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1: Ich bin Tina Golatrella. Guten Morgen. Hate Crimes gegen LGBTIQ-Personen ist omnipräsent. Gemäß einer kürzlich durchgeführten Studie in Genf erleben rund 80% Diskriminierung, berichtet die LGBTIQ-Helpline. Dabei handelt es sich um Beleidigungen, Belästigungen in Form von Worten oder Gesten oder auch um körperliche Gewalt. Der Eurovision Song Contest Final in Wien findet ohne die Schweiz statt. Die Thuner Sängerin Veronika Fusaro ist im ESC-Halbfinal ausgeschieden. Sie war mit ihrem Song Alice angetreten. Der ESC-Final findet am Samstag statt. Bei einem russischen Angriff auf die ukrainische Hauptstadt Kiew sind mindestens 21 Menschen getötet worden, darunter 3 Kinder. Gemäß Präsident Volodymyr Zelensky beschädigte das Militär 180 Objekte, davon 50 gewöhnliche Wohnhäuser. Kiews Bürgermeister hat für heute einen Trauertag angekündigt. US-Präsident Donald Trump hat vor seiner Reise nach China kräftig in den Tech-Konzern Apple investiert. Laut der US-Behörde für Regierungsethik sind es über 7 Millionen Dollar. Trump wird bei seinem Staatsbesuch in China von Apple-Chef Tim Cook begleitet. Auch Tech-Milliardär Elon Musk, der Chef des Chip-Herstellers Nvidia und der Chef von Boeing sind mit von der Partie. Der Schweizer Fußballmeister Thun konnte gestern offiziell den Pokal entgegennehmen. Dies nach einer 3:8 Niederlage gegen die Berner Young Boys. In den weiteren Super League-Spielen gewinnt der FC St. Gallen beim FC Basel 3:1 und Sio und Lugano trennen sich 1:1 unentschieden.
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1: Es ist wechselnd bis stark bewölkt bei 5 Grad am Morgen und 10 Grad am Nachmittag.
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1: Es gibt zurzeit keine Meldungen im Sendegebiet. Kommt gut und sicher ans Ziel.

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1: Morgen miteinander. Liebe Workaholikerinnen und Workaholiker, heute sind wir ganz unter uns. Die, die Brücke nicht geschafft haben, die, die sagen, nein, ich gehe Einsatz, ich gehe arbeiten, ich mache etwas für die Allgemeinheit. Ich schaue, dass es vorwärts geht mit dem Bruttosozialprodukt. Schön habt ihr eingeschaltet, schön sind wir heute ganz unter uns zusammen in der Freitag. Ist ja gleich, schon fast Wochenende. Das feiern wir selbstverständlich heute ein bisschen mit grossartiger Musik. Uns macht jetzt mal als erstes gut.

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1: Der britische Dramatiker Peter Schaeffer hat einmal gesagt, sehr treffend, was das Auge nicht sieht, darüber trauert das Herz nicht. Oder wie man heutzutage so sagt, was mich nicht weiss, da mach mich nicht heiss.
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1: Für all die, die jetzt gleich langsam aber sicher im WM-Fieber sind, im Hockey-WM-Fieber, ich habe heute exklusiv zwei beste Plätze für das Spiel vom Montag in der Swiss Life Arena. Das könnt ihr gewinnen, heute bei uns in der Morgenshow. Dann der Morgenmensch, Tobias Heinemann, der Mindreader, Gedankenleser. Ihn schalten wir auch wieder zu. Und ob schon unser Dani völlig zu Recht Brücke macht, heute gibt es ein Songduell auf der anderen Seite von den News.

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1: Guten Morgen, ich bin der Tim Jakob. Queere Menschen erleben in der Schweiz weiterhin häufig Diskriminierung und Gewalt. Mehr als 80% der LGBTIQ+-Personen haben laut einer Studie bereits negative Erfahrungen im öffentlichen Raum gemacht. Das schreibt die LGBTIQ+-Helpline in ihrem neuen Bericht zu sogenannten Hate Crimes. Besonders häufig gehe es um Beleidigungen, Belästigungen oder körperliche Gewalt. Nur ein kleiner Teil der Fälle wird bei der Polizei angezeigt. Am Eurovision Song Contest ist für die Schweiz schon im Halbfinal Schluss. Die Thunersängerin Veronika Fusaro konnte sich gestern Abend in Wien mit ihrem Song «Alice» nicht für den Final vom Samstag qualifizieren. Sie sei enttäuscht, sagte Fusaro nach der Entscheidung.
2: Sie ist natürlich unfassbar verstanden. Eine riesengroße Enttäuschung. Es tut ein bisschen weh, aber hey, es darf jetzt so. Am Morgen, übermorgen vielleicht noch ein bisschen. Aber ich glaube, ich habe meine Musik ganz vielen Leuten vorstellen und das ist ein riesengroßer Gewinn.
1: Der ESC-Final findet dann morgen Abend statt. Frauen in den USA können eine Abtreibungspille vorerst weiter online bestellen und per Post erhalten. Der oberste Gerichtshof hat eine strengere Regelung aus dem Bundesstaat Louisiana vorläufig blockiert. Dort hatte ein Bundesgericht entschieden, dass das Medikament nur noch direkt in Kliniken oder Arztpraxen abgegeben werden darf. Gegen diese Einschränkung hatten Pharmaunternehmen geklagt. Ein endgültiger Entscheid ist aber noch nicht gefallen. Ein Tauchgang auf den Malediven hat für 5 Italiener tödlich geendet. Laut dem italienischen Außenministerium kamen die Taucher bei einer Expedition in rund 50 Metern Tiefe ums Leben. Die Gruppe wollte Höhlen unter Wasser erkunden. Italienische Medien berichten, dass unter den Opfern mehrere Personen aus dem Umfeld der Universität Genua sind, darunter eine Professorin und ein Student. Wie es zu dem Unglück kam, ist noch nicht bekannt. Der Schweizer Fußballmeister Thun konnte gestern Abend offiziell den Pokal entgegennehmen. Dies nach einer 3:8 Niederlage gegen die Berner Young Boys. In den weiteren Super League-Spielen gewinnt der FC St. Gallen beim FC Basel 3:1 und Sion und Lugano trennen sich 1:1 unentschieden.
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3: Der Dow Jones schließt auf 50.063,46 Punkte plus 0,75%. Der Nikkei in Tokio, der steht auf 61.849,81 Punkte minus 1,28%. Der US-Dollar kostet 78,51 und der Euro 91,48.
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3: Morgen, Peter Wick.
4: Einen guten Morgen miteinander. Der heutige Freitag, der startet mit vielen Wolken. Zwischen ganz kurzen, ein paar ganz schüche, wenige Aufhellungen, ein paar Regentropfen sind auch schon dabei. Die werden am Nachmittag dann ein bisschen häufiger. Örtlich auch Regengüsse vereinzelt, sogar mit Blitzen und Donner, die da durchziehen. Die Temperaturen bewegen sich am Morgen früh bei 5 bis 6 Grad, also zum Aufstehen jetzt. Und am Nachmittag gehen es höchstens darauf, bis auf 12 bis 13 Grad. Es geht noch ein schwacher Westwind.
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3: Also wahnsinnig viel ist noch nicht los. Unterwegs auf der Strasse haben wir keine grösseren Staus. Wenn ihr etwas anderes wisst, gehört oder seht, ungeniert melden auf unsere WhatsApp-Nummer 079 254 0101. Gute Fahrt!

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1: Morgen, guter Start in der Freitag, 15. Mai, es ist 4 Minuten ab der 6. Viele werden Brücke machen, viele werden wir heute gar nicht sehen, bei dem Wetter sowieso nicht. Also sind wir doch ehrlich fast ein bisschen froh, können wir da eingreifen ins Alltagsgeschehen. Ich begleite euch sehr, sehr gerne mit grossartiger Musik, immer passen tut der 84er-Hit von Bryan Adams, Somebody, gerade am Freitag. Guten Tag.
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0: 9 ab 6 Uhr, einen guten Freitagmorgen. Auch heute gibt es ein Songduell, selbstverständlich.
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0: Bitte, Dani.
2: Ich komme mit einem Cover von einem Van Morrison-Klassiker, und zwar in einer Reggae-Pop-Version, also ein bisschen Freitagsmusik mit der Hoffnung auf gutes Wetter, von einer britischen Band übrigens mit jamaikanischen Roots, weil in England haben ja ganz viele jamaikanische Gastarbeiter geschafft und darum ist auch dort viel gute Reggae-Musik entstanden. Die Rede ist von der Band Steel Pulse mit Brown Eyed Girl.

Steel Pulse Team Dani. Ich komme heute Morgen mit Johnny Hates Jazz. Der Bandname ist eher ein bisschen aus Provokation entstanden und aus Marketing-Idee. Mit Jazz hat die Band ja eigentlich nie wahnsinnig viel zu tun gehabt. Eher mit so, was soll man sagen, weichem, melancholisch und perfekt produziertem und vor allem auch melodischer Musik Ende der 90er.

0: Johnny Hates Jazz. Heart of Gold, Team Mark. Oder wir haben Steel Pulse von Dani 079 254 0101.
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0: 18 ab 6 Uhr. Guten Morgen.
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0: 6 unentschieden. Wir hören beide Songs grossartig am heutigen Brückenfreitag. Karin, Sandra, Reto, Pascal, Mike, Raphael, Didi, Barbara und Nicola. Für den Dani, für den Marc, Conny, Christoph, Elian, Tom, Barbara, Markus, Jasmin, Irene, Barbara. Wir hören beide Songs. Zuerst Heart of Gold, Johnny Hates Jazz, Old Night Brown, Eyed Girl, Steel Pulse, Team Dani.

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4: Guten Morgen, ich bin der Tim Jakob. Queere Menschen erleben in der Schweiz weiterhin häufig Diskriminierung und Gewalt. Laut einer Studie haben dies bereits über 80% der LGBTIQ+-Personen erlebt. Besonders häufig gehe es laut der LGBTIQ+-Helpline um Beleidigungen, Belästigungen oder körperliche Gewalt. Nur ein kleiner Teil der Fälle werde bei der Polizei angezeigt. Am Eurovision Song Contest ist für die Schweiz schon im Halbfinale Schluss. Die Thuner Sängerin Veronika Fusaro konnte sich gestern Abend in Wien mit ihrem Song Alice nicht für den Final qualifizieren. Nach dem Ausscheiden zeigt sich Fusaro enttäuscht, aber dankbar.
5: Merci allen, weil es eine coole Reise war, es hat Spass gemacht. Ich bin stolz auf die Performance, ich bin stolz auf den Song. Wieder aufstehen und weitermachen.
4: Der ESC-Final findet dann morgen Abend statt. Ein Tauchgang auf den Malediven hat für 5 Italiener tödlich geendet. Laut dem italienischen Außenministerium kamen die Taucher bei einer Expedition in rund 50 Metern Tiefe ums Leben. Die Gruppe wollte Höhlen unter Wasser erkunden. Die konkrete Ursache des Unglücks ist jedoch noch unklar.
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6: Das sind also eigentlich zwei Sachen. Heute entweder arbeiten oder ein bisschen im Bett bleiben. Stark bewölkt der heutige Freitag und vor allem Richtung Alpen immer wieder nass. Zwischen den Regengüssen bei uns im Flachland auch trockene Phasen, aber es gibt kaum oder wenn, dann nur ganz kurz. Temperatur um die 5 Grad im Moment. Heute Nachmittag erwarten wir dann 12 Grad.
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6: Keine Meldungen im Moment an für das Radio 1 Sendegebiet. Wir wünschen eine gute und sichere Fahrt.
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6: Ab 6:30 Uhr am Freitag, 15. Mai. Es hätte nicht sollen sein mit dem Eurovision Song Contest, mit der Finalqualifikation. Wir sind ausgeschieden. Was unsere Protagonistin da dazu zu sagen gehabt hat, die 29-jährige wunderbare Veronika Fusaro, die einen Glanzauftritt hat rausgelegt, eigentlich. Und auch der Song, der ist bei unserer Community sehr gut angekommen, aber es hat nicht gelangt. Was sie dazu zu sagen hat, gibt es in wenigen Augenblicken.
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0: Guten Morgen, willkommen im Freitag. Es ist der 15. Mai. Wir haben 6:36 und die Schweiz erlebt am Eurovision Song Contest in Wien einen bitteren Abend. Gestern Veronika Fusaro verpasst mit ihrem Song Alice den Einzug ins grosse ESC-Final vom Samstag.
1: Tschechia!
2: Tschechien, der Daniel Siska holt das Billett und leider.
0: Dabei hat die 29-Jährige im zweiten Halbfinale einen starken Auftritt gezeigt. Besonders der aufwendige Bühnenoutfit und das Bild, Bühnenbild und das markantes Gitarrensolo hat ja auch im Vorfeld für viel Lob gesorgt. Und auch während dem Anlass ist das auf den Social Media ein grosses Thema gewesen. Trotzdem heisst es eben knapp, hat nicht gelenkt und das schlägt aufs Gemüt der Künstlerin, wie sie im Blick gesagt hat.
3: Schießt natürlich unfassbar fest an. Eine riesengrosse Enttäuschung. Es tut ein bisschen weh, aber hey, es darf es jetzt so. Am Morgen, übermorgen vielleicht noch ein bisschen. Und dann, im Moment ist eine neue Woche.
0: Ja, das ist so. Mit sich und dem Song können sie eigentlich zufrieden sein. Sie wissen nicht genau, an was es gelegen hat, sagt Veronika Fusaro im Blick.
3: Der Auftritt hat mega Spass gemacht, der Auftritt war cool gewesen. Ich habe schon gewusst, es ist einfach ein tougher Song für am nächsten. Aber keine Ahnung, ich kann sagen, ich bin zu 100% mit mir mit einer Message und mit mir an den Eurovision Song Contest her. Und weil das die Masse vielleicht in dem Moment ich weiß nicht, ob geschätzt ist das falsche Wort. Es hat wirklich mega viel positives Feedback bekommen. Aber hey, es hat einfach nicht so sein.
0: Jetzt bleibt für die Schweiz nur noch die Zuschauerrolle beim grossen Finale am Samstagabend in Wien. Können wir uns also ein bisschen auf Eishockey konzentrieren. Die WM fährt ja heute auch an. Also vielleicht haben wir dort bessere Chancen als am Eurovision Song Contest. Im Verlauf vom heutigen Morgen hören wir sicher noch einmal Alice an. In voller Länge. Der Schweizer Song, der es eben ganz knapp nicht geschafft hat gestern.

0: Viertel vor 7 am Freitag, 15. Mai. Guten Morgen.
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0: Ja, es gibt echt zwei Sachen, die man heute clevererweise machen kann. Entweder man bleibt im Bett oder man geht arbeiten. Aber jetzt hier früh aufstehen für einen Ausflug. Bringt es jetzt nicht so, Peter. Es ist jetzt nicht der schönste Freitag, den sie je gegeben
2: hat. Nein. Ich kann wirklich kurz etwas erzählen. Ich habe einen wunderbaren Blick da Richtung unserer Staustrasse, Richtung Kreisel, Richtung Hartwald. Es ist immer um diese Zeit, immer Stau. Es hat jetzt genauso viele Autos wie an einem Sonntagmorgen. Also es ist unglaublich. Niemand schafft all seine Bett. All denken, das kann man machen heute. Und all sagen, Wick, was ist mit dem Wetter los? Und ich sage, ja, es ist so wie gestern. Also wechselhaft, wir haben dicke Wolken. Wir werden ein paar Regengüsse haben. Wir werden trockene Abschnitte haben. Wir werden ein paar kurze Aufhellungen haben. Wir haben sogar am Mittag, über den Mittag, Nachmittag auch kurz mal ein Gewitter. Wir können über uns überziehen. Und es ist kalt. Es lohnt sich nicht, aus den Federn rauszugehen, sich abzudecken. 4 bis 5, 6 Grad mehr ist nicht drin. Am Nachmittag bleibt man gescheit regnet in den Federn im Bett und kuschelt ein bisschen bei 10 bis 12 Grad. Das lohnt sich ja eigentlich nicht wirklich wahnsinnig.
0: Oder? Du machst es frei. Wie sieht es am Wochenende aus? Ist da besser?
2: Ja, also tendenziell werden die trockenen Abschnitte länger, morgen die Aufhellungen werden ein bisschen länger, die Regengüsse werden bei uns am Flachland ein bisschen weniger, aber es hat immer noch ein paar unterwegs, vor allem Richtung Alpen, immer noch die Schneefallgrenze, wie heute 1000 bis 1300 Meter, also immer noch in der höheren Lage, um den Schnee bedeckte Straßen, zum Beispiel wenn auf der Osa Rosa oder ins Bündnerland etc. allgemein fahren, muss eine Winterausrüstung dabei haben, aber wie gesagt, morgen längere trockene Abschnitte, das, temperaturtechnisch wirkt das nicht wahnsinnig aus, 12 Grad, Sonntag allerdings sieht es ein bisschen besser aus, dort doch teilweise sonnig. Vielleicht kann es in den Bergen am Nachmittag irgendwo einen Schauer geben, aber grundsätzlich ist es trocken und die Temperaturen steigen auf atemberaubende 15 Grad. Hey. Dafür ist es am Morgen kalt, also nochmal empfindliche Pflänzchen könnten dort dann wieder ein bisschen Bodenfrost müssen ertragen.
0: Ja, du machst es Freude, lieber Peter. Sehr gut. Ja, das ist wenigstens ein anständiger Netflix-Tipp oder so.
2: Jawohl. Ich habe gerade geschaut, was habe ich geschaut? Letztes Jahr war wirklich noch gut gewesen. Legends.
0: Es
2: geht um Drogen, die sie hier in England aufdecken. Und zwar die Zollbehörde. Es ist wirklich noch gut.
0: Etwas aufgestellt. Ja, etwas fürs Gemüt.
2: Ja, Etwas fürs Gemüt, genau.
0: Also kann man ja mal neben dem Radio los auch mal ein bisschen Netflix reinziehen an diesem Wochenende.

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6: Guten Morgen, ich bin Tim Jakob. Der Follow mein Deepfake-Video von der Basler Grünen Nationalrätin Sibel Arslan könnte für die Schweizer Justiz zum Präzedenzfall werden. Laut Tamedia wurde der Aargauer SVP-Nationalrat Andreas Glarner dazu einvernommen. Tina Colatrella.
7: Andreas Glarner hat im Wahlkampf 2023 das gefälschte Video verbreitet. Sibel Arslan redet in dem Video angeblich über kriminelle Türken und ruft dazu auf, die SVP zu wählen. Rechtlich geht es jetzt um Identitätsdiebstahl, wo in der Schweiz seit fast 3 Jahren ein Tatbestand ist.
6: Die Behörden müssen nun abklären, ob das neue Gesetz auch für Deepfakes gilt. Am Eurovision Song Contest ist für die Schweiz schon im Halbfinale Schluss. Die Thuner Sängerin Veronika Fusaro konnte sich gestern Abend in Wien mit ihrem Song Alice nicht für den Final qualifizieren. Sie sei enttäuscht, sagte Fusaro nach der Entscheidung.
8: Sie ist natürlich unfassbar verstanden. Eine riesengroße Enttäuschung. Aber ich glaube, ich habe meine Musik ganz vielen Leuten vorstellen und das ist ein riesengroßer Gewinn.
6: Der ESC-Final findet dann morgen Abend statt. Beim Pharmakonzern Takeda in Opfikon kommt es zu einem grossen Stellenabbau. Wie das Unternehmen gegenüber der Nachrichtenagentur AWP bestätigt, sind bis zu 280 Stellen betroffen. Das entspricht rund einem Viertel der Belegstand am Standort Opfikon. Takeda beschäftigt dort derzeit etwa 1100 Mitarbeitende. Laut dem Konzern fallen gewisse Funktionen ganz weg, andere Stellen werden stark verändert. Frauen in den USA können eine Abtreibungspille vorerst weiter online bestellen und per Post erhalten. Der oberste Gerichtshof hat eine strengere Regelung aus dem Bundesstaat Louisiana vorläufig blockiert. Dort sollte das Medikament nur noch in Kliniken und Arztpraxen abgegeben werden. Ein definitives Urteil steht noch aus. Der Schweizer Fußballmeister Thun konnte gestern Abend offiziell den Pokal entgegennehmen. Dies nach einer 3:8 Niederlage gegen die Berner Young Boys. In den weiteren Super League-Spielen gewinnt der FC St. Gallen beim FC Basel 3:1 und Sion und Lugano trennen sich 1:1 unentschieden.
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9: Der Nikkei in Tokio steht auf 61.849,81 Punkte, ein Minus von 1,28%. Der US-Dollar der kostet 78,51 Rappen und der Euro wird gehandelt zu 91,48 Rappen.
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9: Schönen guten Morgen, Peter.
10: Wünsche ich dir auch mal guten Morgen. Es ist heute ein Wechsel bis stark bewölkter Tag erneut. Natürlich gibt es trockene Abschnitte. Natürlich kann es auch ein paar kurze Aufhellungen reinmischeln bei uns im Flachland. Aber natürlich gibt es auch Regengüsse, die da über uns überziehen, vereinzelt am Nachmittag mit Blitz und Donner. Temperaturen, die sind aktuell sehr frisch, mit 4 bis 6 Grad steigen. Am Nachmittag auf 10 bis 12 Grad geht zeitweise ein leichter bis mäßiger Westwind.
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9: Keine Meldungen hier für das Sendegebiet. Es scheinen wirklich viel Druck zu machen und heute nicht in den Arbeitsalltag einzugreifen. Also, wenn ihr los müsst, habt ihr relativ gute und freie Fahrt.

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1: 4 ab 7, guten Start im Tag. Schon fast wieder im Wochenende, Freitag, 15. Mai. Heute geht es ja auch jetzt los. Die Eishockey-Weltmeisterschaft hier bei uns in Zürich und in Freiburg. Die Eishockey-Weltmeisterschaft hier bei uns in der Schweiz mit Schweizer Beteiligung. Heute Abend schon bereits. Da treffen wir auf die USA und da haben wir die Stimme zum Spiel parat für euch in wenigen Augenblicken.
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0: Morgen miteinander, ja, die Willigen und Willigen im Vorfeld von dieser Eishockey-WM sind ja gigantisch gewesen da. Jetzt, heute geht's endlich los. 9 ab 7.
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0: Unsere Nazi startet gerade mit einem Kracher. Da in Zürich kommt es heute zur Neuauflage vom letztjährigen WM-Final gegen die USA, die Amis. Die kommen als Weltmeister und Olympiasieger. Und die Schweiz will Revanche, natürlich, sagt der Nazi-Star Sven Andrighetto im SRF.
2: Ja, das ist sicher noch präsent. Also wir wissen alle, dass wir ja, gegen die Amis im Final verloren haben. Und da haben wir sicher noch eine Rechnung offen. Aber wir wissen natürlich, dass sehr eine gute Nation ist, jetzt auch noch Olympiagold geholt und eben Titelverteidiger der Weltmeisterschaft. Sehr ein cooler Start ins Turnier und auf den freuen wir uns jetzt extrem.
0: Die Vorfreude im Schweizer Team also riesig.
2: Es ist jetzt eigentlich automatisch auch gekommen, wo wir hier eingezogen sind mit der ganzen Mannschaft. Wir sind auch gerade im Hotel hier nebendran und wir sind in dieser kleinen Bubble eigentlich drin. Also es ist schon nicht ein normaler Alltag, sage ich jetzt mal, sondern es kommt schon WM-Stimmung auf. Ja.
0: Und für die ZSC-Spieler im Nazi-Team natürlich besonders speziell. Man spielt dort, wo man eigentlich sonst auch immer ist.
2: Es ist schon mega speziell, eben ganz zu Hause für uns Zürcher im Heimstadion noch. Ist schon mega speziell und die Vorfreude ist riesig. Ja.
0: Also Schweiz gegen die USA heute Abend 20 ab 8. Vorher um 20 ab 4 geht es los, heute Nachmittag mit Finnland gegen Deutschland.
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2: Guten Morgen, ich bin Tim Jakob. Der Follow mein Deepfake-Video von der Basler Grünen Nationalrätin Sibel Arslan könnte für die Schweizer Justiz zum Präzedenzfall werden. Laut Tamedia wurde der Aargauer SVP-Nationalrat Andreas Glarner dazu einvernommen. Tina Colatrella.
3: Andreas Glarner hat im Wahlkampf 2023 das gefälschte Video verbreitet. Sibel Arslan redet in dem Video angeblich über kriminelle Türken und ruft dazu auf, die SVP zu wählen. Rechtlich geht es jetzt um Identitätsdiebstahl, der in der Schweiz seit fast 3 Jahren ein Tatbestand ist.
2: Die Behörden müssen nun abklären, ob das neue Gesetz auch für Deepfakes gilt. Am Eurovision Song Contest ist für die Schweiz schon im Halbfinale Schluss. Die Thuner Sängerin Veronika Fusaro konnte sich gestern Abend in Wien mit ihrem Song Alice nicht für den Final qualifizieren. Nebst der Schweiz schafften es auch Armenien, Aserbaidschan, Lettland und Luxemburg nicht weiter als das Halbfinale. Der Final des diesjährigen ESC findet morgen Abend statt. Frauen in den USA können eine Abtreibungspille vorerst weiter online bestellen und per Post erhalten. Der oberste Gerichtshof hat eine strengere Regelung aus dem Bundesstaat Louisiana vorläufig blockiert. Dort sollte das Medikament nur noch in Kliniken und Arztpraxen abgegeben werden. Ein definitives Urteil steht noch aus.
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4: Stark bewölkt im heutigen Freitag, immer wieder nass, vor allem Richtung Alpen. Zwischen den Regengüssen gibt es die auch trockene Phasen, kurze, eventuell kurze Aufhellung, aber so sicher ist das nicht. Wir haben 5 Grad im Moment, wir haben um die 10 bis 12 Grad heute Nachmittag.
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4: Keine Meldungen von der Strasse im Moment. Wir wünschen eine gute und sichere Fahrt. Good
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4: Unser Morgenmensch erratet PIN-Codes, liest Menschen scheinbar wie ein offenes Buch und sorgt weltweit für Staunen. Der Tobias Heinemann, der Mindreader, Gedankenleser. 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
1: Und jetzt geht's weiter mit dem Radio 1 Remember Song. 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

0: pathologischer Lügner ist oder jetzt ein Schauspieler, der wirklich glaubt und in dieser Rolle drinsteckt, dann sind die Signale auch richtig. Also in dem Sinn würde man es dann nicht sehen. Nein.
1: Welche Fehler machen wir immer wieder beim Einschätzen von anderen Menschen? Es gibt ja so Leute, die sagen, ja, wahnsinnig gute Menschenkenntnisse und oft stimmt sie eben auch gleich nicht ganz.
0: Ja, also das Lustige ist, wenn man bei Untersuchungen bei Lügen nachschaut, ist es so, dass die meisten die Wahrheit gut erkennen, aber die Lüge nicht so. Und bei der Polizei ist es meistens umgekehrt. Sie finden mehr Lügen, weil es einfach davon ausgeht, dass die Leute lügen, aber dafür sind sie bei der Wahrheit dann treffen nicht so gut. Also es ist meistens ein bisschen so, was wir schon im Vorfeld im Kopf haben, dass ja, das erfüllt sich dann eher und das erwarten wir. Und ja, man muss neutral daran angehen. Deswegen sage ich auch, wenn ich jetzt das Publikum eben nicht kenne, ist es für mich einfacher, als wenn ich die Person kenne. Weil sonst dann ich reininterpretiere und sage, ja, die Person ist doch so und so, also müsste doch das naheliegend sein. Und dann ist es meistens falsch. Und wenn ich einfach neutral beobachte und sage, okay, die Reaktion, also tendiere ich in die Richtung, ist die Wahrscheinlichkeit größer.
1: Das Beobachten ist das eine, auf Signal schauen, auf Körpersignal schauen ist das eine. Das andere ist ja, dass du manipulierst, verbal manipulierst. Wie geht das?
0: Ja, das sind verschiedene Techniken, wo ich dann Leute kann steuern, aber auch noch mit der Körpersprache. Manchmal zum Beispiel, wenn ich ein Ja will und dann ganz leicht nicken dabei, ist es viel schwieriger für die Person, dann Nein zu sagen, als ein Ja zu geben. Das Gegenteil, leicht den Kopf schütteln. Und einfach auch körpersprachmäßig, wenn ich jetzt reinlehne oder zurücklehne, also quasi Druck mache und den Druck wegnehme. Und mit dem Tempo, das man auch viel steuern. Plus dann sprachlich kommt darauf an, was Thema ist oder was ich erreichen will, dass ich dann die Leute über die Sprache steuern kann.
1: Wie steuert man über die Sprache? Hast du ein Beispiel?
0: Zum Beispiel eben, wenn da ist jetzt der Tonfall dann wichtig, wenn ich jetzt will, dass eine Person nochmal Entscheidung will wechseln will und dann zu stark betonen, tendiere es dazu, dass es die Leute dann nicht machen und sagen, ja, der will jetzt, dass ich wechsle. Aber ich kann das Gegenteil machen, auch wenn ich völlig entspannt so, ja, so, dass dann eher wechselt. Aber kommt ein bisschen dann auf die Situation drauf, auf Person. Also, dass man es auflöst auf etwas, aber das nicht zu fest sein und dann denkt, jetzt merke ich, der will jetzt das und dann mache ich das natürlich nicht. Und wenn man so nebenbei, so, wo so das Gefühl, er bietet das jetzt so an und dann nehmen sie es manchmal.
1: Aber wir wollen nicht zu viel verraten. Sonst geht die Magie ein bisschen weg. Was sind deine nächsten Pläne? Was kommt noch von dir, Tobias?
0: Momentan habe ich nur Firmenauftritte. In der Schweiz, dann geht es auf Amerika, das ist öffentlich und geschlossen, Vorstellung. Und dann im Herbst geht es wieder weiter mit dem Programm The Story, wo man einfach unter tobiasheinemann.com schauen kann, kommen die neuen Daten. Ein paar sind schon dort, aber es kommen lautend.
1: Wir werden noch viel von dir hören. Dazu. Danke, viel Mal haben wir in deine Kunst, in dein Kunsthandwerk hineinschauen in dieser Woche. Tobias Heinemann ist wahnsinnig interessant. Und wir wünschen dir nochmal alles Gute.
0: Danke, merci, schönen Tag.
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0: Bald Viertel vor 8 Uhr, wir schauen auf das Wetter.
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0: Lohnt sich zwar nicht so übers Wetter, es lohnt sich vor allem auch nicht in den Süden zu gehen, gell? Das lohnt sich gar nicht. Also dort ist es nicht wahnsinnig gut.
2: Ja, es wird dann schon besser morgen. Also morgen und am Sonntag haben wir dann schon im Süden, also am Sonntag haben wir bei uns nicht schlechtes Wetter, aber im Süden haben wir doch deutlich wärmer, oder 20, 22 Grad. Mm. Schon
0: aber es ist eigentlich gutes Wetter für den Start von der Eishockey-WM. Man hat ja nicht so ein schlechtes Gewissen und man hat ein bisschen Lust auf Eishockey.
2: Ja, und ich meine, bei diesen Temperaturen, oder, ist mehr Eishockey angesagt und Skifahren als irgendwie Sünnelen und Body, oder? Es ist Schneevergrenze immer, aber etwa 1000 bis 1200 Meter. Dort oben in den Bergen ist es weiss, also entsprechend können wir uns ein bisschen zurückversetzen im Winter und geniessen den Hockey-WM dann mit ohne schlechtem Gewissen, dass man da wahnsinnig mit grossem Energieaufwand das Eis muss produzieren. Nein, natürlich nicht. Es ist am Laufmittag da kühl, ja, 5 Grad aktuell, 10 bis 12 Grad am Nachmittag. Es ist wechselnd bis stark bewölkt. Das hat natürlich schon da und dort mal ein paar Schüche auffällig im Laufe des Tages. Gibt aber auch wieder ein paar Regengüsse Mittag, Nachmittag, auch kurz mit Blitz und Donner nicht ausgeschlossen. Graupel vielleicht wird ja nicht ganz ausschliessen. Also es ist, ja, es ist einfach das wechselhafte Aprilwetter, das wir gestern gehabt haben, wird auch heute wieder vorgesetzt und morgen, da werden die langen trockenen Abschnitte noch ein länger und die Auffälligen ein bisschen häufiger. Die Regengüsse sind hauptsächlich in den Bergen dort vorhanden, dort immer noch Schnee ab etwa 1200, 1300 Meter und die Temperaturen verändern sich kaum. Das heisst, am Morgen nochmal früher angesagt, mit etwa 11, 12, vielleicht einmal, wenn es länger auftut, 13 Grad und mehr ist nicht drin. Und dann der Sonntag, ich habe es erwähnt, der sieht schon besser aus, der ist eigentlich insgesamt recht sonnig. Das Regengussrisiko beschränkt sich auf die Berge, wenn überhaupt. Und die Temperaturen gehen immerhin darauf auf 15 Grad. Und weil es dann keinen Wind hat, könnte man durchaus mal irgendwie ein bisschen raussitzen, warum auch nicht.
0: Und in den nächsten Wochen Frühling?
2: Ja, es ist am Montag am Vormittag okay. Am Nachmittag gibt es eine Störung, wenn ich ziehe. Dienstag würde ich sagen wechselhaft, Mittwoch noch wechselhaft, aber Donnerstag, Freitag und so Richtung Pfingsten könnte es nicht schlecht aussehen.

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5: Guten Morgen, ich bin Tim Jakob. Der Follow mein Deepfake-Video von der Basler Grünen Nationalrätin Sibel Arslan könnte für die Schweizer Justiz zum Präzedenzfall werden. Laut Tamedia wurde der Aargauer SVP-Nationalrat Andreas Glarner dazu einvernommen. Tina Colatrella.
6: Andreas Glarner hat im Wahlkampf 2023 das gefälschte Video verbreitet. Sibel Arslan redet in dem Video angeblich über kriminelle Türken und ruft dazu auf, die SVP zu wählen. Rechtlich geht es jetzt um Identitätsdiebstahl, wo in der Schweiz seit fast 3 Jahren ein Tatbestand ist.
5: Die Behörden müssen nun abklären, ob das neue Gesetz auch für Deepfakes gilt. Am Eurovision Song Contest ist für die Schweiz schon im Halbfinale Schluss. Die Thuner Sängerin Veronika Fusaro konnte sich gestern Abend in Wien mit ihrem Song Alice nicht für den Final qualifizieren. Nach dem Ausscheiden zeigt sich Fusaro enttäuscht, aber dankbar.
7: Merci allen, weil es eine coole Reise war, es hat Spass gemacht. Ich bin stolz auf die Performance, ich bin stolz auf den Song. Wieder aufstehen und weitermachen.
5: Der ESC-Final findet dann morgen Abend statt. Beim Pharmakonzern Takeda in Opfikon kommt es zu einem grossen Stellenabbau. Wie das Unternehmen gegenüber der Nachrichtenagentur AWP bestätigt, sind bis zu 280 Stellen betroffen. Das entspricht rund einem Viertel der Belegstand am Standort Opfikon. Takeda beschäftigt dort derzeit etwa 1.100 Mitarbeitende. Laut dem Konzern fallen gewisse Funktionen ganz weg, andere Stellen werden stark verändert. Die ukrainische Hauptstadt Kiew hat eine der schwersten Angriffsnächte seit langem erlebt. Russland hat Kiew und weitere Städte in der Nacht mit hunderten Drohnen, Raketen und Marschflugkörpern angegriffen. Laut ukrainischen Rettungskräften kamen dabei mindestens 21 Menschen ums Leben. Dutzende weitere wurden verletzt. Die Behörden sprechen von einem der schwersten Angriffe seit Beginn des Kriegs vor über 4 Jahren. Der Schweizer Fußballmeister Thun konnte gestern Abend offiziell den Pokal entgegennehmen. Dies nach einer 3:8 Niederlage gegen die Berner Young Boys. In den weiteren Super League-Spielen gewinnt der FC St. Gallen beim FC Basel 3:1 und Sion und Lugano trennen sich 1:1 unentschieden.
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8: Kurz vor Schluss steht der Nikkei auf 61.849,81 Punkte, ein Minus von 1,28%. Der US-Dollar der kostet 78,51 und der Euro 91,48.
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8: Im Moment liegt der Topzins von Hypotheken.ch für eine 10-jährige Festhypothek bei 1,45%. 5 Jahre gibt es für 1,23% und die Saldomarge beträgt 0,75%.
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8: Peter Wick, guten Morgen.
9: Hoi Marc, guten Morgen miteinander. Der heutige Freitag geht ähnlich weiter wie der Donnerstag. Das heisst wechselhaft mit dichten Wolken, örtlichem gutschen Regen, vereinzelt am Mittag, Nachmittag mit einem kurzen Gewitter drin. Dann aber auch wieder ein paar trockene Abschnitte, kurze Aufhellungen bei uns am Flachland sind da auch möglich. Temperaturen aktuell 4 bis 6 Grad, am Nachmittag 10 bis 12 Grad. Es geht ein leichter bis mäßiger Westwind. Und der Samstag, der ist veränderlich. Am Sonntag gibt es mehr Sonne.
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8: Wir haben keine Meldung im Moment für das Sendegebiet und wünschen eine gute und sichere Fahrt.

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1: 7:55 allen, die hier unterwegs sind an diesem Freitag, wo viele Brücken machen, ganz gute Reste von der Woche. Wir reden 15. Mai, im 20. April reden wir über das ESC-Halbfinal-Out von der Schweiz. Und vorher gibt es jetzt gerade in wenigen Augenblicken die Kolumne von der Michelle Binswanger.
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1: Wir haben einen Freitag mit Michelle Binswanger, Redaktorin und Autorin Ressortleben bei der Tamedia. Guten Morgen, Michelle.
2: Ja, guten Morgen miteinander. Ja, ich habe mich nochmal mit dem Unispital-Skandal um den Herzchirurg Francesco Maisano befasst. Wir haben es letzte Woche gehört. Über 70 Menschen haben ihr Leben verloren, weil der ein Herzimplantat eingesetzt hat, wo von Anfang an klar war, dass das nicht funktionieren kann. Und wo von Anfang an klar war, dass er daran Millionen verdient, wenn es eingesetzt wird. Und es hat einen Whistleblower gegeben, der André Blass, der von Anfang an davor gewarnt hat, aber niemand hat auf ihn gehört. Weder der Aufsichtsrat vom Spital noch Nathalie Rickli, die politisch verantwortlich war. Dass der Skandal dann doch noch untersucht wurde, das haben wir eben dem André Blass zu verdanken, aber auch den Journalisten vom Tagesanzeiger, die immer und immer wieder berichtet haben. Was hat man also dann gemacht beim Spital? Man hat eine Kommunikationsagentur engagiert, nämlich Farner, um alle Kritik zum Schweigen zu bringen. Und das ist extrem gut gelungen. Alle haben mitgemacht. Die Rechten und vor allem eben auch die linken Medien haben sich voll einspannen lassen, auf einen Whistleblower eingedroschen und damit haben sie zu seiner Vernichtung beigetragen und sie haben eben nicht die Schwachen, sondern die Mächtigen geschützt. Von einer rechten Zeitung würde man das ja noch eher erwarten, aber es ist doch erstaunlich, wie willfährig sich auch die Journalisten haben einspannen, die von sich behaupten, eben, dass sie für die Schwachen einstehen und dass sie die Sachen auf den Grund gehen und dass sie damit die Demokratie verteidigen, wie das zum Beispiel beim Online-Magazin Republik der Fall ist. Die verkaufen ihren Journalismus ja genau mit diesem Argument. Die Republik ist aber sogar noch weiter gegangen und ist eben auch auf die Journalisten vom Tagesanzeiger losgegangen, die die Sache überhaupt erst losgetreten haben. Anstatt dass man seine eigene Arbeit also richtig macht, ist man auf die Konkurrenz los und hat die Journalisten schlecht gemacht, die sich nicht von einer PR-Agentur haben beeinflussen lassen. Und das, obwohl die Journalisten von der Republik die Möglichkeit gehabt hatten, die Informationen unabhängig zu prüfen. Ich weiss das, weil mir das meine Kollegin erzählt. Die Reporter von der Republik haben gewusst, dass es interne Berichte gibt, die die Aussagen vom Plus, vom Whistleblower stützen. Aber sie haben sich dafür entschieden, das Gegenteil zu schreiben. Man lässt sich seine Recherche, Geschichte ja nicht von Fakten kaputt machen, wie es so schön heisst. Für mich zeigt die Geschichte einmal mehr, dass es eben nicht entscheidend ist, ob jemand oder ein Medium politisch links oder rechts steht. Entscheidend ist, ob sie ihre Aufgabe ernst nehmen, auch wenn sie dabei ein Risiko eingehen, auch wenn es kann sein, dass man dabei selber unter Druck gerät und ob man auch dann weitermacht, wenn es mächtige Kräfte gibt, die das verhindern wollen. Weil man macht eben weiter, weil es das Wort ist. Niemand anders hat der Whistleblower André Blass so heftig angegriffen, wie das bei der Republik der Fall war. Aber wenn die Journalisten ihren Beruf würden ernst nehmen würden, dann hätten sie sich der André Blass besser zum Vorbild genommen.
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0: Guten Morgen, 18 ab 8 in die Schweiz erlebt am Eurovision Song Contest in Wien einen bitteren Abend gestern. Die Veronika Fusaro verpasst mit ihrem Song «Alice» den Einzug ins grosse ESC-Final vom Samstag.
1: Tschechia!
2: Tschechien, der Daniel Siska holt das Billet und leider endet hier.
0: Dabei hat die 29-Jährige im zweiten Halbfinale einen starken Auftritt hergelegt. Besonders das aufwendige Bühnenbild und ein markantes Gitarrensolo, das hat für viel Lob gesorgt. Trotzdem hat es knapp eben nicht gelangt. Und das schlägt aufs Gemüt von der Künstlerin, wie sie im Blick sagt.
3: Sie ist natürlich unfassbar verstanden. Eine riesengroße Enttäuschung. Es tut ein bisschen weh. Aber hey, es darf jetzt so. Am Morgen. Übermorgen vielleicht noch ein bisschen. Und dann, im Moment ist eine neue Woche.
0: Mit sich und dem Song können sie eigentlich zufrieden sein. Sie wissen nicht genau, was das gelegen hat, sagt Veronika Fusaro im Blick.
3: Der Auftritt hat mega Spass gemacht. Der Auftritt war cool. Ich habe schon gewusst, es ist einfach ein tougher Song für am nächsten. Aber ich kann sagen, ich bin zu 100% mit einer Message und mit mir an dem Eurovision Song Contest her. Und das die Masse vielleicht in dem Moment ich weiß nicht, ob geschätzt ist das falsche Wort. Es hat wirklich mega viel positives Feedback bekommen, aber hey, es hat einfach nicht so sein.
0: Jetzt bleibt für die Schweiz noch Zuschauerrolle beim grossen Finale am Samstagabend in Wien. Also ohne Schweizer Beteiligung da der Eurovision Song Contest Final. Gut, sind wir an der WM hoffentlich ein bisschen besser unterwegs.

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12: Stark bewölkt ist es, vor allem Richtung Alpen immer wieder nass. Zwischen den Regengüssen gibt es durchaus auch trockene Phasen, aber kaum oder nur sehr kurze Aufhellungen. Wir haben Temperatur um die 5 Grad, heute am Nachmittag wird es maximal 12 Grad. Auch morgen wechselhaft mit längeren trockenen Abschnitten und Aufhellungen im Flachland, aber auch Regen. Richtung Alpen haben wir dann häufig dickere Wolken und es ist auch häufiger nass. Schnee morgen ab 1100 bis 1300 Meter und morgen erwarten wir 12 Grad.
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12: Keine Meldungen für das Sendegebiet. Wir wünschen eine gute und sichere Fahrt.
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12: Halb neun am Freitag, 15. Mai. Heute fängt sie an, die Eishockey-WM in der Schweiz. Konkret in Zürich und in Freiburg werden das Spiel ausgetragen. Um 20.04 Uhr am Nachmittag geht es los mit Deutschland gegen Finnland und um 20.08 Uhr heute USA gegen die Schweiz. Das wird ein echter Kracher und eine Revanche. Und für einen Montag gegen Deutschland haben wir noch Tickets, die wir dürfen verschenken. Mehr dazu in dieser halben Stunde.
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0: Morgen, Freitag, der 15. Mai, wo nicht wahnsinnig viel unterwegs sind.
1: Zu Recht, es ist 8:30 und endlich geht's los.
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1: 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Achtung, ich will gerne wissen, welcher Nazi-Star redet da?
3: Ja, es wird sicher ein sehr schnelles Spiel. Amerika-Spiel ist immer sehr intensiv und sehr schnell. Und, ja, es wird das erste Spiel sein, beide Teams werden extrem motiviert sein.

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2: Es geht los und wir haben gefragt, wer ist das da hier?
3: Ja, es wird sicher ein sehr schnelles Spiel. Amerika-Spiel ist immer sehr intensiv und sehr schnell. Und, es wird das erste Spiel sein. Beide Teams werden extrem motiviert sein. Wie gesagt, sie spielen extrem schnell, spielen physisch und es ist ein bisschen ein Team, das extrem komplett ist und wird eine Challenge.
2: Die richtige Antwort und ein bisschen Glück führt zu zwei WM-Tickets für das Spiel vom Montagabend gegen Deutschland. 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Viele Sprachnachrichten sind reingekommen, viele mit der richtigen Antwort, nicht alle haben die richtige Lösung gehabt, aber viele. Und da hat der Zufallsgenerator entschieden.
4: Hoi, da ist Nati. Ich würde mich extrem freuen, am Montag das Spiel anzuschauen. Und ich denke, es ist der Romagnosi. Tschüss.
2: Jawohl, die Nati geht am Montag dank Bauhaus Eishockey schauen. Und zwar hier in Zürich, das WM-Spiel Deutschland-Schweiz. Viel Spass und ab Schweiz!
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10: Guten Morgen, ich bin der Tim Jakob. Der Follow mein Deepfake-Video von der Basler Grünen Nationalrätin Sibel Arslan könnte für die Schweizer Justiz zum Präzedenzfall werden. Laut Tamedia wurde der Aargauer SVP-Nationalrat Andreas Glarner dazu einvernommen. Tina Colatrella.
11: Andreas Glarner hat im Wahlkampf 2023 das gefälschte Video verbreitet. Sibel Arslan redet in dem Video angeblich über kriminelle Türken und ruft dazu auf, die SVP zu wählen. Rechtlich geht es jetzt um Identitätsdiebstahl, der in der Schweiz seit fast 3 Jahren ein Tatbestand ist.
10: Die Behörden müssen nun abklären, ob das neue Gesetz auch für Deepfakes gilt. Am Eurovision Song Contest ist für die Schweiz schon im Halbfinale Schluss. Die Thuner Sängerin Veronika Fusaro konnte sich gestern Abend in Wien mit ihrem Song Alice nicht für den Final qualifizieren. Sie sei enttäuscht, sagte Fusaro nach der Entscheidung.
12: Sie ist natürlich unfassbar verstanden. Eine riesengroße Enttäuschung. Aber ich glaube, ich habe meine Musik ganz vielen Leuten vorstellen und das ist ein riesengroßer Gewinn.
10: Der ESC-Final findet dann morgen Abend statt. Beim Pharmakonzern Takeda in Opfikon kommt es zu einem grossen Stellenabbau. Wie das Unternehmen gegenüber der Nachrichtenagentur AWP bestätigt, sind bis zu 280 Stellen betroffen. Das entspricht rund einem Viertel der Belegstand am Standort Opfikon. Takeda beschäftigt dort derzeit etwa 1100 Mitarbeitende. Laut dem Konzern fallen gewisse Funktionen ganz weg, andere Stellen werden stark verändert. Die Die ukrainische Hauptstadt Kiew hat eine der schwersten Angriffsnächte seit langem erlebt. Russland hat Kiew und weitere Städte in der Nacht mit hunderten Drohnen, Raketen und Marschflugkörpern angegriffen. Laut ukrainischen Rettungskräften kamen dabei mindestens 21 Menschen ums Leben. Dutzende weitere wurden verletzt. Die Behörden sprechen von einem der schwersten Angriffe seit Beginn des Kriegs vor über 4 Jahren. Die Schweizer Eishockey-Nazi muss an der Heim-WM auf Filip Kurashev aus der amerikanischen NHL verzichten. Der 26-jährige Stürmer ist wegen einer Krankheit nicht dabei, schreibt der Schweizer Eishockey-Verband. Damit geht die Schweiz heute Abend nur noch mit 6 NHL-Spielern in ihr WM-Auftaktspiel gegen die USA.
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13: Stark bewölkt heute und vor allem Richtung Alpen immer wieder nass. Zwischen den Regengüssen gibt es bei uns im Flachland auch trockene Phasen, aber kaum oder nur ganz kurze Aufhellungen. Wir erwarten heute 12 Grad. Das gleiche dann auch morgen Samstag.
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13: Für die paar wenigen, die arbeiten, ist heute wirklich angenehm unterwegs. Da haben wir keine Staus. Ausser auf der A3 Zürich Richtung Basel, da zwischen der Verzweigung Bierfeld und Bruck.

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1: 5 ab 9, einen guten Freitag, 15. Mai. In wenigen Augenblicken spielen wir eine Runde Blackjack. 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
2: Hallo?
3: Milo, da ist der Marc und der Dani. Guten Morgen.
2: Guten Morgen miteinander.
3: Milo, du hast dich beworben beim Blackjack-Spiel.
2: Genau, ja.
4: Hast du schon mal Glück gehabt im Casino?
2: Ja. Nicht zu viel, aber auch schon.
4: Ein bisschen, gell? Immer so, dass du nicht aufhörst.
3: Also in dem Fall bist du nicht besonders risikofreudig, sondern spielst einfach schlau.
2: Ja, schon viel Glück dabei.
4: Okay. Was machst du im Casino? So Roulette oder bist du eher so der Automatentyp?
2: Schon eher Blackjack.
3: Oh, okay, dann muss ich dir die Regeln nicht erklären, sondern du eher uns. Aber dein Glück ist übrigens auch, dass der Hörer letzte Woche Pech gehabt hat. Und darum sind 200 Franken im Jackpot oder bei einem Blackjack, bei den ersten zwei Karten 21, 250 Franken.
2: Okay.
3: Bei einem Unentschieden gleich noch 100. Bei einer Niederlage 300 nächste Woche.
4: Ich schaue ein bisschen, dass alles mit rechten Dingen zugeht, Milo.
3: Also wir fangen an, ist gut. Die Karten sind gemischt.
4: Die erste Karte. Physische Karte.
3: 7 Herz. Meine erste ist die Queen. Und jetzt kommt deine zweite. Der King, König, es gibt 17. Meine 2 bleibt ja deckt. Jetzt ist natürlich 17 ist immer so ein bisschen unangenehm, nicht? Obwohl, Ilo, was meinst du? Ja, du hast jetzt 17.
4: Du hast 17, genau.
3: Und ich habe bisher eine Queen und eine noch nicht aufdeckt.
2: Ich nehme keine mehr.
3: Okay,
4: gut.
3: Dann müssen wir, also respektive ich, spielen, bis ich mindestens 17 habe. Ja, also genau. Ich habe Queen, ich habe 10. Ich decke auf. 19.
2: Ja, toll.
3: Yes. No. Milo, trotzdem, vielen Dank.
4: Aber Milo,
2: ich hoffe,
4: wir hören uns wieder mal bei irgendeinem Blackjack.
3: Merci vielmals, trotz allem. Schönen Tag, Milo. Merci vielmals fürs Mitmachen.
4: Danke.
3: Und das heisst somit, nächste Woche 300 Franken Spielguthaben im Jackpot. 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

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Mit Mitte 20 will Kate endlich von ihrer Musik leben können. Sie hat keine Lust mehr, als brotlose Künstlerin durch Europa zu tingeln. Jahrelang hat die Schottin in verschiedenen Bands gespielt, bei denen es eine Art Wettbewerb gab, möglichst wenige Platten zu verkaufen. Kate möchte endlich den Durchbruch schaffen und zieht dafür nach London. Doch sie will sich auch nicht komplett an die Plattenindustrie verkaufen, will die Zügel selbst in der Hand behalten. Als sie eines Abends in ihrer kleinen Londoner Wohnung sitzt und Patti Smiths Platte Horses hört, weiß Kate plötzlich, wie sie als Musikerin sein will. So wie Patti. Genauso kompromisslos, stark und unabhängig. Sie sieht sich das berühmte Coverfoto von Horses an. Die androgyne Punk-Ikone mit wirrem Haar. Es inspiriert Kate zu einem Song, den sie später auf ihrer ersten Soloplatte veröffentlicht. Mit schwärmerischen Zeilen beschreibt sie, welchen Einfluss Patti Smith auf sie hat, ohne dass deren Name fällt. Einige ihrer weiblichen Fans interpretieren den Text allerdings ganz anders. Sie haben den Eindruck, Kate singt über eine Freundin, in die sie verliebt ist. Dafür spricht scheinbar auch, dass sie auf dem Cover ihrer Platte mit regenbogenfarbenen Hosenträgern zu sehen ist. Den Farben der schwul-lesbischen Community. Obwohl sie seit Jahren glücklich mit ihrem Freund liiert ist, reicht das aus, um aus Katie Tunstall eine Lesben-Ikone zu machen. Suddenly

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7: Bewölkt, immer wieder nass, vor allem Richtung Alpen. Zwischen dem Regen gibt es bei uns im Flachland auch Trockenphase, aber kaum oder nur ganz kurze Aufhellungen. Tageshöchstwert um die 12 Grad. Und so ähnlich sieht es dir auch morgen am Samstag aus.
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7: Wir kommen gut voran heute Morgen im Morgenverkehr. Keine Meldungen von der Strasse.
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1: Ja, wir sind heute dabei am ESC-Final. Wir sind gestern im Halbfinal rausgefallen.
2: Tschechien!
3: Tschechien, der Daniel Siska holt das Billett. Und leider endet hier.
1: Sehr enttäuscht natürlich unsere Kandidatin Veronika Fusaro.
4: Sie ist natürlich unfassbar fest an. Eine riesengroße Enttäuschung. Es tut doch ein bisschen weh. Aber hey, es darf jetzt so. Am Morgen. Übermorgen vielleicht noch ein bisschen. Und dann, im Moment ist eine neue Woche.
1: Und vielleicht klappt es ja bei der Eishockey-WM, die heute losgeht, heute Abend 20:08. Ein Knaller, die Schweiz im Einsatz gegen die USA. Kennen wir doch aus vergangenen Finalspielen. Könnte ja heute mal eine Revanche sein, sagt Sven Andrighetto.
5: Ja, das ist sicher noch präsent. Also wir wissen alle, dass wir ja, gegen Damis im Finale verloren haben. Und da haben wir sicher noch eine Rechnung offen. Aber wir wissen natürlich, dass sehr eine gute Nation ist, jetzt auch noch Olympiagold geholt und eben Titelverteidiger der Weltmeisterschaft. Sehr ein cooler Start ins Turnier und auf den freuen wir uns jetzt extrem.
1: Und natürlich heute für Sven Andrighetto und die anderen ZSC-Spieler wie ein Heimspiel.
5: Schon mega speziell, eben ganz zu Hause für uns Zürcher im Heimstadion noch. Schon mega speziell und die Vorfreude ist riesig. Ja.

0: Ab der 10. Elena Wagen, guten Tag Elena.
1: Guten Morgen,
0: was Marc. Was gibt's bei dir?
1: Bist du auch jemand, der so die Brückentage oder die langen Wochenende nutzt, um zuhause mal etwas auszumisten?
0: Nein!
1: Das nicht anders erwartet. Aber es sind die idealen Tage, wenn man nicht weggefahren ist, und ich meine, bei diesem Wetter.
0: Ja,
1: oder?
0: Das ist wirklich nicht gut.
1: Und jetzt
0: ja.
1: Haben wir doch alle, die haben irgendwo eine Küchenmaschine, die wir nicht mehr brauchen, aber eigentlich schade ist zum Wegrühren, oder Kleider, Velos im Keller und so weiter. Woher damit? Die Stadt Zürich hat einen Bot für das, der hilft beim Ausmisten. Also KI hilft in der Stadt Zürich jetzt tatsächlich auch uns beim Ausmisten. Wir haben da angerufen und wollen fragen, wie es genau funktioniert. Und apropos Zürich, auch in der Causa McDonalds im traditionellen Niederdörfli haben wir News. Das und noch viel mehr gibt es heute ab der 10.
0: Die Marie Kondor von Radio 1, Elena Wagen.
1: Sozusagen.
0: Wir rufen ein bisschen auf. Und wir gehen uns am Ende wieder. Schönen Tag wünschen, Marc Jäggi.

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1: Als erste Gefahrmeldung. Obacht auf der A1 Zürich Richtung Bern zwischen Aarau-West und Oftringen haben wir Gefahr wegen Teile auf der Autobahn. Und dann haben wir einen Unfall, der Lampe macht auf der A1 Bern Richtung Zürich zwischen Oftringen und Aarau-West. Dann überlastet ist der Nordring und zwar Richtung St. Gallen zwischen dem Limmatalen Kreuz und dem Kubrister-Tunnel und der Westring ab Basel bis respektive Richtung Basel ab Urdorf Nord bis zum Limmatalen Kreuz. Auch das Autobahnende Wiedeke ist verstopft, und zwar ab Braunau und vor dem Gotthard kaum vermeldenswert. Richtung Süden 1 Kilometer Stau, heisst 10 Minuten warten.
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1: Ja, es ist etwas, was viele sehr gerne machen, frische Luft in den Kopf hineinbringen. An die frische Luft gehen, springen, Joggen ist etwas, was vielleicht auch Sie gerne regelmässig machen. Und genau vom Joggen haben wir es jetzt dann gerade. Mit unserem Fitness-Experten, Rolf Martin. Richtig Joggen ist nämlich viel mehr als einfach nur losrennen. Wir klären es gerade hier auf Radio 1 in rund einer Viertelstunde. Nach 4 Radio 1 sind am Stück, die wir jetzt bereit haben für Sie. Wir haben den Marvin Gaye dabei, den Freddie Mercury, den Phil Collins und als erstes Pink Floyd. Kommen Sie gut durch den Sonntagmittag. Ich darf Sie begleiten, freue mich sehr. Am Mikrofon Elena Wagen. Grüezi miteinander.

0: 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So viel von Brian Adams an diesem Freitagvormittag.
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0: Wir reden über das Joggen. Rolf Martin. Joggen, etwas, was viele gerne machen, einfach zum schnell ein bisschen durchlüften, um sich ein bisschen bewegen, kostet nichts, kann jeder. Rolf Martin, Joggen, wie schwer kann das schon sein? Man rennt einfach los, oder?
2: Ja, der Stil, der Laufstil ist wirklich, also das kann man nicht einfach nur losrennen. Es gibt Leute, die haben einen komplett falschen Laufstil. Wenn du nämlich zu weit führen gehst mit dem Fuß, dann kommst du auf den Fersen ab und dann bremst die ganze Sache wieder und belastet das Knie noch mehr und so weiter. Andere tun zu weit führen lehnen, dass sie dann irgendwie Verspannungen haben nachher im Nackenhals. Also es gibt x Möglichkeiten, wie du das kannst falsch machen. Sie haben Schwingungen dabei, seitliche Pronation, der Fuß knickt ein. Also das ist und, oder man macht einen Vorfußlauf zum Beispiel, was ja für einen Sprint gut ist, aber für längere Joggingphasen eben nicht. Es gibt also sehr viele Risiken, die man retten müsste. Und eben der Ehrgeiz, der dann schlussendlich zu hoch ist und man sich schon anmeldet für Volksläufe, wo man gar noch nicht parat ist und dort dann mehr Schaden anrichtet, als Nutzen bringt.
0: Okay. Also jetzt haben wir über all das geredet, was man nicht sollte machen. Reden wir darüber, was man sollte machen. Wie ging es denn richtig?
2: Also, das ist ganz klar mal eine Frage der Zielsetzung. Ich würde empfehlen, dass man sich dort mit sehr einfachen Strecken einmal befasst. So 500 Meter, nur schon anfangen mit 500 Meter. Leicht zu juggeln, vielleicht sogar mit Gehen dazwischen, das wäre wichtig. Dann steigert um etwa 100 Meter pro Woche langsamen Einstieg und die Herzfrequenz unter Kontrolle hat. Also nicht gerade irgendwie auf 90, über 90% rein. Man sollte so bei 70-80% sein, für dass man wirklich optimal kann gehen. Oh, wenn man Fett verbrennen will, sogar noch tiefer. Also ich würde sagen, dort langsam einsteigen, auf jeden Fall. Weil der Mensch ist ehrgeizig, er will einfach alles sofort haben und sofort Erfolg haben und das geht bei diesem Sport eben nicht.
0: Also Step by Step, langsam einsteigen, langsam auffahren. Auf was sollte man sonst noch achten?
2: Ein guter Schuh ist natürlich empfohlen, dass er Halt hast, dass es eben nicht keine Pronation gibt, dass der Fuß gegen ihn kippt. Sonst müsste man ein Fußbett haben. Ich würde empfehlen, wenn man es dann wirklich richtig und regelmäßig machen zu einem Spezialist geht. Es gibt ja in allen Schuhläden schon bereits derjenige, die den Schuh ausmessen, wo ein Fußbild gemacht wird und dann eine Empfehlung abgegeben wird, was für den Schuh das optimal wäre.
0: Was ich übrigens auch immer ganz wichtig finde beim Joggen, ist die richtige Musik dazu, oder? Musik, die einen pusht, da haben ja alle andere Präferenzen. Danke vielmals, Rolf Martin. Und die gute Musik dazu gäbe es da bei uns sonst. It's My Life von Talk Talk 22.

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7: Die gute Nachricht zuerst. Im Tessin ist im Fall nicht wirklich Frühlingswetter.
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7: Und die schlechte Nachricht, bei uns in der Region eben auch nicht wirklich. Die Sonne, die tut sich heute schwer, die hält sich versteckt den ganzen Rest vom Tag und wir haben immer wieder mal Regengüsse. Morgen dann genauso. Morgen haben wir immerhin ein bisschen Chance auf einige auffällige Temperaturen, aber heute so wie morgen auch höher. 12 Grad.
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7: Obacht, wir haben zwei Gefahrenmeldungen als erstes gerade. Auf der A1, Zürich Richtung Bern, zwischen Aarau West und Oftringen. Dort haben wir Teile auf der Autobahn. Vorsicht, also dort. Und ebenfalls Teile auf der Autobahn liegen auf der A2, Gotthard Richtung Chiasso, zwischen Biasca und dem Rastplatz Piazzola di Sosta Moleno. Dort also Vorsicht. Und wir haben einen Unfall, der Lampen macht. Auf der A1 Bern Richtung Zürich, zwischen der Raststätte Gunzgen Süd und Oftringen, dort verlieren sie rund eine halbe Stunde. Dann gehen wir zum Nordring, dort Richtung Bern, respektive Richtung St. Gallen, zwischen dem Limmataler Kreuz und dem Kubristertunnel ein Genusch, auf dem Westring Richtung Basel, Aburdorf Süd bis zum Limmataler Kreuz und auch das Autobahnende Wiedike ist verstopft. Und wenn wir schon im Gotthard gewesen sind, vor einer halben Stunde hat es noch 1 Kilometer gehabt Richtung Süden, jetzt sind es 2, das heisst Richtung Süden 20 Minuten Anstehen vor dem Tunnel.
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7: Die neueste Erkenntnis aus der Wissenschaft gibt's noch vor dem 11. Bis dahin aber weiterhin beste Musik von allen Zeiten, Rainbow da. Since you've been gone. Schönen Freitagvormittag.

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0: alle, die ebenfalls arbeiten.
1: Das ist der Brückentag auf Radio 1. Da für alle, die entweder im Geschäft sind oder sich auch Zeit zu Hause verdünnt, beim Aufräumen, beim Aufstehen, beim Aufmisten, beim Faulenzen oder vielleicht aber beim sportlich Betätigen.
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1: Weil, wie wir schon länger wissen, ist Muskelkraft entscheidend. Ob wir gesund altern oder nicht. Und gemeint damit ist nicht über die Performance im Fitnessstudio. Wichtiger ist die Kraft, die wir im Alltag aufbringen können. Die lässt sich nämlich einfach testen. An was erkennt man eigentlich, ob ein Mensch gesund altert? An den Blutwert, an der Waage, an der Anzahl Schritte jeden Tag? Eine aktuelle Studie von der University at Buffalo gibt darauf eine überraschend einfache Antwort. Manchmal langt ein Händedruck oder aber die Fähigkeit, ganz mühelos von einem Stuhl aufzustehen. Es gibt nämlich die zwei Krafttests, die auf das Sterberisiko hinweisen. Die aktuelle Studie hat 5'000 Frauen im Alter zwischen 63 und 99 Jahren über einen Zeitraum von 8 Jahren begleitet. Also doch eine gross angelegte Studie. Und die Forschenden haben es dabei untersucht, wie zwei einfache Krafttests etwas aussagen, nämlich eben die Griffigkeit der Hand und die Fähigkeit, mehrmals zügig von einem Stuhl aufzustehen, ohne Hand. Das Ergebnis war bemerkenswert klar. Frauen mit höherer Muskelkraft haben deutlich ein geringeres Sterberisiko, selbst dann, wenn Faktoren wie Bewegung im Alltag, Herz-Kreislauf-Fitness oder Entzündungswert berücksichtigt worden sind. Besonders interessant, schon eine Verbesserung von der Griffkraft um etwa 7 Kilo ist mit einer durchschnittlich 12% niedriger Sterblichkeit verbunden. Die Botschaft dahinter die ist also tiefgreifend. Unser Körper der schickt uns schon frühe Signale, sehr früh, wie belastbar, widerstandsfähig, gesund und eben wie alt wir wirklich sind. 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
6: Ich bin der Tim Jakob. Guten Freitag. Mehr als 80% der LGBTIQ+-Personen in der Schweiz erleben Diskriminierung oder Gewalt im öffentlichen Raum. Das schreibt die LGBTIQ+-Helpline in ihrem neuen Bericht zu sogenannten Hate Crimes. Dabei sollte gerade der öffentliche Raum ein Ort sein, an dem man sich sicher fühlen kann, sagt Milo Käser von der LGBTIQ+-Helpline.
7: Das führt dann aber dazu, dass man sich zum Beispiel im Berufsalltag wieder mehr überlegt, soll ich mich überhaupt outen? Im öffentlichen Raum gebe ich meinem Partner, meiner Partnerin überhaupt noch die Hand?
6: Fast 2/3 der Betroffenen berichten von psychischen Folgen oder Diskriminierung, sagt Käser weiter. Nur gerade 10% aller Fälle werden bei der Polizei angezeigt. Der Streit um eine geplante McDonald's-Filiale in der Zürcher Altstadt geht weiter. McDonald's zieht wegen der geplanten Filiale am Limmatquai vor das Verwaltungsgericht. Das bestätigt das Unternehmen in einer Mitteilung. Zuvor hatte ein Gericht die Baubewilligung aufgehoben und damit Anwohnenden Recht gegeben. Kritisiert wurden vor allem 2 geplante Kamine am Gebäude. McDonald's argumentiert, die Kamine seien mit der Stadt und Denkmalpflege abgesprochen worden. Zudem seien die Anlagen nötig für Lüftung und eine moderne Wärmepumpe. Nach den starken Preisaufschlägen der letzten Wochen gibt es beim Tanken in der Schweiz eine leichte Entspannung. Laut dem TCS seien die Preise für Benzin und Diesel etwas gesunken. Ein Liter bleifrei 95 kostet im Durchschnitt noch 1,89 Franken. Diesel liegt bei 2,14 Franken pro Liter. Besonders beim Diesel zeigt sich ein Rückgang gegenüber den Höchstwerten rund um die Osterzeit. Grund dafür ist unter anderem der tiefere Ölpreis auf dem Weltmarkt. Trotz des Rückgangs bleibt Treibstoff aber deutlich teurer als noch vor dem Iran-Krieg. Vor der dänischen Insel Anholt ist ein toter Buckelwal entdeckt worden. Das Tier liege etwa 75 Meter vor der Küste, berichtete die Nachrichtenagentur Ritzau unter Berufung auf die Umweltbehörde. Ob es sich dabei um Timmy handelt, der Ende März an der Ostseeküste gestrandet war, ist unklar. Die Schweizer Eishockey-Nazi muss an der Heim-WM auf Philipp Kurashev aus der amerikanischen NHL verzichten. Der 26-jährige Stürmer ist wegen einer Krankheit nicht dabei, schreibt der Schweizer Eishockey-Verband. Damit geht die Schweiz heute Abend nur noch mit 6 NHL-Spielern in ihr WM-Auftaktspiel gegen die USA.
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8: Das kommt so ein bisschen semi daher. Heute immer wieder mal ein paar Tropfen und die Sonne, die halten sich heute ganz versteckt. Das ist dann morgen ein bisschen anders. Morgen haben wir zwar viele Wolken und über die mal Regen, aber morgen gibt es immerhin bei uns in der Region auch die Chance auf einzelne Aufhellungen. Temperaturen kühle 12 Grad heute und morgen.
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8: Obacht, wir haben immer noch auf der A2 Gotthard Richtung

0: Süd bis zum Limmataler Kreuz und auch das Autobahnende Wieriken ist verstopft ab Braunau. Und es klemmt auf der A15 Jona Richtung Hiwil zwischen Hiwil und der Überlandstrasse und vor dem Gotthard mittlerweile Richtung Süden. 4 Kilometer Stau heisst 40 Minuten warten.
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0: Und wenn Sie nicht auf dem Weg Richtung Tessin sind, dann sind doch die Tage die perfekten Tage, um die Heimat mal auszumisten. Das Wetter ist ja nicht gerade so, dass es rauslocken würde. Aber wohin mit all dem Grümpel? Vieles davon ist eben nicht einmal unbedingt Grümpel. Die Stadt Zürich hat jetzt einen Bot, der hilft beim Ausmisten. Also KI sogar beim Aufräumen zu Hause, kreiert von der Stadt Zürich. Was die KI wirklich kann, das hören wir gerade als nächstes. Auf Radio 1. Nach 4 Radio 1 jetzt am Stück, da haben wir Bee Gees, Lisa Stansfield, Cars und als erstes Jackson 5. Kommen Sie gut Richtung Mittag. Ich darf Sie begleiten, freue mich.

0: Brückenfreitag auf Radio 1. Und wenn Sie auch Brücke machen und aber über die Heim geblieben sind, dann sind doch da genau die richtigen Tage bei dem schlechten Wetter, die perfekt sind, um die Heim wieder mal auszumisten. Und sind wir ehrlich, wir haben doch alle Sachen zu Hause, die noch gut sind, wir aber einfach zu selten brauchen und eigentlich könnten weggeben. Irgendeine Küchenmaschine, die niemand mehr braucht, oder alte Kleider und Schuhe oder Velos im Keller. Aber wohin damit? Genau für das gibt es in der Stadt Zürich Zürich. Also geschrieben Zürich. Das ist ein Chatbot, der einem beim Ausmisten hilft zu Hause. Wir wollten mehr wissen und der Stadt Zürich angerufen. Abgenommen hat Daniela Diener von der Stadt Zürich. Und wir wollten von ihr als erstes wissen, was kann denn der Chatbot?
1: Zürich ist ein Chatbot, wo alle Kreislaufwirtschaftsangebote von der Stadt Zürich möchte bündeln. Wir haben bei der Stadt Zürich gemerkt, wir müssen nichts Neues erfinden im Bereich Kreislaufwirtschaft, weil die Privatwirtschaft, Vereine, Organisationen, die machen ja schon ganz viel und es gibt schon ganz viele Angebote. Sei es Secondhand-Laden, Teilangebote, offene Bibliotheken und so weiter.
0: Josi zum Beispiel auch.
1: Josi auch zum Beispiel, genau. Das gibt es ja alles schon. Und was aber fehlt, ist wie der einfache Zugang dazu. Also oft steht man so ein bisschen vor einer Wand und weiss nicht, wo soll überhaupt anfangen. Da fängt man mal an googeln, da kommt man einzelne Resultate über. Und Zürich sollte eben all die Angebote bündeln und einfach einem ein Resultat ausspucken, wo man dann auch einen Anknüpfungspunkt hat und so zu kreislauffähigem Handeln inspiriert wird.
0: Kreislauffähigem Handeln, das klingt ein bisschen kompliziert. Also ja. Ist es so, dass ich zum Beispiel dann Zürich kann fragen, hey, ich habe eine Kaffeemaschine und brauche sie nicht mehr. Wo kann ich sie her tun, dass sie jemand weiterverkaufen kann? Oder kann ich sagen, hey, ich brauche eine Occasion Velo, wo finde ich das? Oder aber, bei mir ist etwas kaputt, wo kann ich es flicken lassen? Sind das so die Fragen?
1: Das sind alles Fragen, die man Zürich stellen kann. Wir merken, dass sehr viele Fragen handeln vom Entsorgen. Also die Leute haben immer noch im Kopf, ich habe etwas, ich habe es gebraucht, jetzt brauche ich es nicht mehr, ich muss es loswerden. Aber ganz viele Sachen funktionieren ja noch und jemand anders hätte vielleicht Freude daran. Also gibt Zürich einem einen Tipp, was könnte ich denn noch machen mit diesen Sachen, wo könnte ich es hingeben, wo könnte ich es verkaufen, wo kann ich es weitergeben, kann ich es vielleicht teilen. Also es ist eigentlich so ein bisschen ein Gegenspiel von Sachen, die ich möchte loswerden, aber auch Sachen, die ich brauche und vielleicht eben nicht neu muss kaufen.
0: Und finde ich dann auf dieser Plattform auch Sachen? Also kann ich Zürich auch fragen, ich bräuchte einen Laptop und frage mal, ob es da etwas gibt?
1: Können Sie mal versuchen. Es würde Ihnen ein Resultat ausgeben. Genau. Er ist so programmiert, dass er durch Resultate ausgibt von eben nicht neuen Produkten. Weil wir möchten ja eben, dass die Leute auch ein bisschen angeregt werden dazu, nicht immer alles neu zu kaufen. Es gibt ja bei uns in der Stadt Zürich ganz viele Möglichkeiten, Sachen auch gebraucht zu kaufen. Und gebraucht ist ja nicht immer grusig und alt. Gebraucht ist ja manchmal auch, jemand hat etwas gekauft, was man eben doch nicht braucht. Oder jemand hat etwas gekauft und ganz wenig genutzt. Und es sind oft eben auch neuwertige Produkte, die man ganz einfach eigentlich auch weitergeben kann.
0: Also, du findest den Chatbot unter www.zu-re.stadt-zuerich.ch. Ein bisschen kompliziert, am besten googeln Sie einfach Zürich, also Zü-Re, also kommen Sie auch drauf. Viel Spass beim Trümpeln und unter Umständen beim Geld verdienen. Wir haben die beste Musik dazu, die Sie dabei begleitet. Da kommt Creedence Clearwater Revival mit Proud Mary, die uns richtig Mittag bringt.

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13: Ja, die Wolken die sind zäh heute. Die Sonne die mag nicht durch. Das ist anders morgen. Wir haben morgen doch die Chance, da und dort auf ein paar Aufhellungen. Die Temperaturen bleiben allerdings ziemlich frisch. 12 Grad heute höchstens und 12 Grad morgen höchstens. Und immer wieder mal ein paar Tropfen dazu. Ein bisschen wärmer wird es dann erst am Montag.
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13: Obacht man den Unfall, der Lampen macht, immer noch auf der A1 Bern Richtung Zürich zwischen Herkingen und Oftringen, verlieren Sie bis zu 40 Minuten. Die empfohlene Umleitung für Reisende Richtung Zürich ist ab Herkingen, dass Sie dort die A2 oder die A3 nehmen. Dann haben wir ein Knusch auf dem Nordring Richtung St. Gallen zwischen dem Limmataler Kreuz und dem Gubrist-Tunnel, zwischen dem Brützeler Kreuz und Zürich-Ost, dann vor dem Gotthard fast nicht vermeldenswert, Richtung Richtung Norden 1 Kilometer, das heisst 10 Minuten warten. Richtung Süden 4 Kilometer, also 40 Minuten warten. Dann steht man auch auf dem Westring Richtung Basel ab Urdorf Süd bis zum Limmataler Kreuz und beim Autobahnende Wiedike ab Braunau. Und auch die Oberlandautobahn ist verstopft. Und zwar ab Hinwil bis, oder respektive zwischen Hinwil und der Überlandstrasse Hinwil. Gute Fahrt!
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13: Blood, Sweat and Tears. Da kommt Spinning Wheel. 5 Minuten ab 11:30 Uhr.

Elvis Presley auf Radio 1. Wir haben es gehört in den Nachrichten. Der McDonald's will zurück ins Zürcher Niederdörfli. Hinter dieser Schlagzeile steckt aber eine lange Geschichte. Wir rekapitulieren jetzt. Früher hat es ja schon mal eine McDonald's-Filiale im Niederdörfli gegeben. Und zwar schon ewig an der Niederdorfstrasse 30, also gerade bei der Zentralbibliothek unten dran. Seit 1985 war die dort und ist im 16. geschlossen worden. Jetzt will der Mac zurück. Und zwar hat er letzten Sommer bekannt gegeben, konkret will McDonald's als Limit geben. Und wo das bekannt worden ist, sind Anwohnende Sturm gelaufen. Geplant war eine neue Filiale an prominenter Altstadtlage gegenüber dem Rathaus Zunft. Und Anwohnende und Gewerbebetreibende haben Lärm befürchtet, Abfall, Geruchsemissionen und eine Belastung für das historische Umfeld. Und es hat eine Petition dagegen. Dann für zusätzliche Aufmerksamkeit hat gesorgt, dass die Oscar-Preisträgerin Emma Thompson die Petition gegen die Filiale unterstützt hat. Die Medien haben daraus Schlagzeilen gemacht, wie zum Beispiel Hollywood-Star kämpft gegen den McDonald's in Zürich. Dann ist Mitte April der nächste Schritt passiert. Das Baurecht Kursgericht hat die Baubewilligung gestoppt. Hauptgrund war offenbar zwei geplante Chemie für Abluft- bzw. energetische Sanierung, die aus Sicht der Rekurrenten und dem Gericht das historische Stadtbild kaputt machen würde. Jetzt gibt es heute nochmal eine neue Wendung. Der McDonald's gibt nicht auf. Der neueste Stand ist, McDonald's zieht den Fall als Verwaltungsgericht weiter. Die McDonald's argumentiert, das Projekt sei mit Denkmalpflege und der Stadt abgestimmt worden und man will im Dörfli wieder präsent sein. Kurz zusammengefasst, aus einem geplanten Burgerrestaurant ist ein Symbolstreit worden. Fastfood gegen Altstadtbild, Standort Logik gegen Nachbarschaftsinteressen, McDonald's gegen Rekurrierende. Und jetzt geht also der Fall in die nächste Runde. Es ist ein bisschen ähnlich wie damals, wo die Lidl-Filiale in die Frau Münster Post eingezogen ist. Im ersten Moment schon ein bisschen ungewöhnlich, aber ja, man gewöhnt sich an alles. Und vielleicht ist es auch einfach ein bisschen der Lauf der Zeit.

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9: Ich bin der Tim Jakob. Guten Freitag. Mehr als 80% der LGBTQ-Personen in der Schweiz erleben Diskriminierung oder Gewalt im öffentlichen Raum. Das schreibt die LGBTQ-Helpline in ihrem neuen Bericht zu sogenannten Hate Crimes. Dabei sollte gerade der öffentliche Raum ein Ort sein, an dem man sich sicher fühlen kann, sagt Milo Käser von der LGBTQ-Helpline.
10: Das führt dann aber dazu, dass man sich zum Beispiel im Berufsalltag wieder mehr überlegt, soll ich mich überhaupt outen? Im öffentlichen Raum gebe ich meinem Partner, meiner Partnerin überhaupt noch die Hand?
9: Fast 2/3 der Betroffenen berichten von psychischen Folgen der Diskriminierung, sagt Käser weiter. Nur gerade 10% aller Fälle werden bei der Polizei angezeigt. Die Kampagne zur 10-Millionen-Schweiz-Initiative wird so teuer wie keine Abstimmung zuvor. Laut der Eidgenössischen Finanzkontrolle wurden für die Kampagnen für die Abstimmung vom 14. Juni bisher über 15 Millionen Franken gemeldet. Die Ja-Kampagne wird vor allem von der SVP und ihrem Umfeld unterstützt. Die Gegner erhalten hohe Beiträge, unter anderem vom Wirtschaftsdachverband Economy Suisse. Deutlich weniger Geld wird dagegen für die Abstimmung zum Zivildienstgesetz ausgegeben. 0,5% mehr Mehrwertsteuer für die 13. AHV-Rente und die Aufrüstung der Armee. Das schlägt der Industrieverband Swissmem vor. Die Bevölkerung soll dann in einer Paketabstimmung gleichzeitig und gemeinsam über beide Erhöhungen befinden, sagt Swissmem-Direktor Stefan Brubacher bei Watson. Die Mehrwertsteuer soll nur temporär um 0,5% für AHV und Armee erhöht werden. Swissmem argumentiert, dass beide Vorlagen einzeln politisch kaum mehrheitsfähig seien. Hintergrund der Debatte sind unter anderem stark gestiegene Kosten für neue Patriot-Luftabwehrsysteme. Heute startet in der Schweiz die Eishockey-Weltmeisterschaft. Während rund 2 Wochen kämpfen in Zürich und Fribourg insgesamt 16 Nationen um den Weltmeistertitel. Über 400.000 Tickets wurden im Vorfeld verkauft. Eine Heim-WM sei natürlich etwas ganz Besonderes, sagt Sportminister Martin Pfister.
11: Wir werden sicher als Land auch von dieser Emotion können etwas mitbekommen und uns freuen. Ich hoffe, dass die Mannschaft dann gut läuft.
9: Die Schweiz habe eine Top-Mannschaft, so Pfister. Mit etwas Glück sei der Hockey-Nazi viel zuzutrauen. Das erste Spiel bestreitet die Schweiz heute Abend gegen Titelverteidiger USA.
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12: Dann haben wir notiert aktuell 0,12% im Plus. Das sind 13.228 Punkte. Devise: ein Euro gibt für 91,41 und der US-Dollar wird gehandelt zu 78,62.
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12: Frederik, was bringt der heutige Nachmittag?
13: Heute Nachmittag geht es veränderlich weiter mit ein paar Regengüssen, auffälligen vereinzelt auch mit Blitz und Donner, trockenen Abschnitten und Temperaturen von kühlen 11 Grad. Schnee dort ab etwa 1000 bis 1300 Meter. Dazu bläst ein leichter bis mäßiger Westwind. In der Nacht auf morgen, auch da gibt es noch ein paar Regengüsse. Dann kommt der Samstag, der bringt uns lange trockene Abschnitte im Flachland mit auffälligen und Sonnenstrahlen und noch örtlich einzelne Regengüsse Richtung Alpen ist noch ein bisschen häufiger nass. Temperaturen morgen maximal 12 Grad, dazu bläst am Morgen leichter bis mäßiger West- bis Südwestwind.
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12: Wir verlieren über 40 Minuten mittlerweile und zwar Richtung Zürich, A1 Bern Richtung Zürich zwischen Herkingen und dem Rastplatz Oftringen wegen einem Unfall. Die empfohlene Umleitung für Reisende

0: Grenchen und Sur. Dort Verkehrsüberlastung. Dann haben wir den Gotthard Richtung Süden, 40 Kilometer, 4 Kilometer schnell, 40 Minuten warten, und Richtung Norden 10 Kilometer, das heisst 10 Minuten, das heisst 10. Nein, es heisst 1 Kilometer warten. Der Weg geht es, Kopfteil. Also 1 Kilometer, 10 Minuten.
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0: Wir haben es gehört in den Nachrichten, sogenannte Hate Crimes haben zugenommen. Das zeigt der neueste Hate Crime Report. Und wir schauen genau den genauer an, in einer halben Stunde oder in dieser halben Stunde. Konkret nach 4 Radio 1 am Stück, die wir parat haben für Sie zum Mittag. Wir haben Status Quo, Lionel Richie, Cock Robin und als erstes Eric Clapton hier auf Radio 1. Haben Sie ganz einen guten Mittag. Schön, dürfen wir Sie begleiten. Am Mikrofon Elena Wagen. Hallo mit

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0: Wir müssen aufpassen, ob man die Partnerin oder den Partner küssen, Händchen heben darf oder wie man sich anlegt. Das ist für viele aus der LGBTQ-Community immer noch Alltag. Laut der neuesten Studie von der LGBTQ-Helpline erleben mehr als 80% immer noch Gewalt oder Diskriminierung in der Schweiz. Und über das berichtet Mary Milanovic.
2: Viele erleben Gewalt im öffentlichen Raum, also am Arbeitsplatz, in der Schule oder beim Arzt und im Spital. Dabei sollte man sich aber genau dort sicher können fühlen, sagt der Milo Kesser von der LGBTIQ-Helpline. Personen aus der Community können darum weniger frei lieben.
3: Das führt dann aber dazu, dass man sich zum Beispiel im Berufsalltag wieder mehr überlegt, soll ich mich überhaupt outen? Im öffentlichen Raum gebe ich meinem Partner, meiner Partnerin überhaupt noch die Hand?
2: Es hört dann aber auch nicht bei den Beleidigungen auf. Fast 2/3 sagen, sie leiden unter psychischen Folgen nach dem Vorfall. Viele getrauen sich dann nicht mehr, so zu leben, wie sie das gerne würden, erklärt der Milo Kesser.
3: Und es beeinflusst dann eben, wie Menschen sich bewegen im öffentlichen Raum, wie sie sich fühlen, aber auch, wie sie sich zeigen. Also es ist vielleicht auch weniger sichtbar, können leben und sozusagen es ausdrücken.
2: Gerade mal 10% von allen Fällen werden der Polizei gemeldet. Das hat damit zu tun, dass das Vertrauen in den Behörden tief ist, sagt der Milo Kesser. Aber auch, dass sich Betroffene Anfeindungen, Beleidigungen und Angriffe gewohnt sind, weil es so häufig passiert.
3: Viele Menschen halten Gewalt, die sie erleben, nicht eigentlich für Gewalt. Weil es so normalisiert ist, dass man aufgrund dessen, dass man anders fühlt, anders liebt als Dominanzgesellschaft.
2: Darum sei es wichtig, dass die Polizei und Personen im Gesundheitswesen sensibilisiert sind. Aber auch, dass wir als Gesellschaft uns für die Minderheit einsetzen, sagt der Milo Kesser.

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7: Perfektes Wetter ist auch ein bisschen zum Schlafen. Wir haben Temperaturen von 12 Grad heute, 12 Grad morgen maximal. Und dazu nur wenig Sonne, respektive heute praktisch gar keine. Morgen hat dann die Sonne da und dort mal eine Chance zum Durchdrücken. Ab eigenen Tagen ist aber immer wieder mal Regen möglich. Erst am Montag geht es dann ein bisschen drauf mit den Temperaturen.
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7: Obacht, wir haben wieder eine Meldung auf der A2. Und zwar sind jetzt nicht mehr Teile auf der Autobahn, sondern Obacht, es hat Tiere auf der Autobahn auf der A2, ja, so Richtung Gotthard, zwischen Tira Mazione Bellinzona Nord und Biasca. In beide Richtungen, Vorsicht, dort hat es Tiere auf der Autobahn. Und dann haben wir einen Unfall auf der A1. Bern Richtung Zürich zwischen Herkingen und dem Rastplatz Oftringen. Sie verlieren dort bis zu 40 Minuten. Dann auf dem Nordring Richtung St. Gallen zwischen dem Limmataler Kreuz und dem Gubrist-Tunnel geht es länger. Vor dem Gotthard Richtung Norden, 2 Kilometer heisst 20 Minuten warten. Richtung Süden 4 Kilometer, 40 Minuten anstehen. Und auf dem Westring dort klemmt es Richtung Basel ab Urdorf Süd bis zum Limmataler Kreuz und das Autobahnende Wiedecke ist verstoppt ab Braunau. Dann auf der Oberlandautobahn zwischen Hiwil und der Überlandstrasse Hinwil und zwischen Klingnau und Koblenz und zwischen Grenchen und Sur und auch die Hauptstrasse zwischen Buchs und Sur. Jetzt sind die Verkehrsmeldungen nicht immer ganz so einfach zum Lesen. Ich wünsche auf alle Fälle.
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7: Auf alle Fälle eine gute Fahrt. Und jetzt der Otis Wedding auf Radio 1. Genau, 12:30. Wir schauen vorne aufs Wetter. Der Peter Wicker schaltet mir zu in ein paar Augenblicken.

0: doch ein bisschen Sommervibes an diesen Eisheiligen.
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0: Peter Wick, die Eisheiligen machen jetzt ihren Namen alle Ehre und sind jetzt nicht morgen vorbei, oder?
2: Ja gut, die Eiseilige gemäss Kalender sind zum Montag vorbei. Wir haben heute mit der kalten Sophie den Abschluss. Die gefürchtete kalte Sophie, und kühl ist sie definitiv. Temperaturtechnisch sind wir aktuell bei 10 bis 11 Grad. Aber es hat wenigstens keinen Frost gegeben heute Morgen, weil es viel Wolken gehabt. Und du hast schon recht, es geht jetzt vorerst noch ein bisschen weiter mit dieser frischen Angelegenheit. Temperaturen, wenn man es im Schnitt vergleicht, was man eigentlich könnte erwarten, sind wir so etwa 5 bis 6 Grad zu tief. Also wirklich sehr kühl. Und entsprechend erwarte ich heute am Nachmittag mehr als 10 bis 12 Grad. Ein bisschen Westwind macht die ganze Geschichte auch gemütlicher. Mhm. Und ab und zu so ein guter Regen oben runter kommt, vielleicht auch Blitz und Dunder. Und in den Bergen schneit es etwa 1200 Meter. Also immer noch tiefe Schneefallgrenze. Und das können wir eigentlich Copy-Paste machen für morgen. Außer dass morgen bei uns im Flachland doch die trockenen Abschnitte, die wir da haben, die sind dann wirklich sehr lang. Auch es gibt sonnige Phasen, nur selten ein paar Regentropfen. Und die Regen- und Schneeschauer, die sich mehr und mehr retour Richtung Berge. Die Temperaturen wurden aber unwesentlich höher mit etwa 11, 12, 13 Grad.
0: Und übers Wochenende ist es noch nicht wahnsinnig viel besser, oder? Es kommt so langsam.
2: Eben, es kommt langsam morgen schon mal ein bisschen besser und der Sonntag dann auch mal ein bisschen besser. Ich denke, der ist doch zum Teil sonnig. Es sollte auch überwiegend trocken bleiben. Vielleicht in den Bergen irgendwo noch leicht erhöht ein Regengussrisiko am Nachmittag. Und natürlich spüren das natürlich auch die Temperaturen. Die gehen drauf am Nachmittag auf etwa 15 bis 17 Grad am Sonntag. Das ist schon okay. Und weil es fast keinen Wind hat, ist es noch ein bisschen mehr okay. Was nicht okay ist, ist der frühe Morgen, weil es zum Teil klar ist. In der Nacht vom Samstag auf den Sonntag kann es da und dort den Bodenfrost geben. Also die ganz empfindlichen Pflänzchen dann nochmal schützen. Und wenn man sich auf die nächste Woche noch so schaut, bis mit dem Mittwoch, denke ich, eher auf der Wechsel auf der Seite. Donnerstag, Freitag, Samstag, Sonntag, Montag, Pfingst, Sonntag, Pfingst, Montag, könnte dann ganz gut gelingen. Aber es ist natürlich noch ein bisschen vage, aber der Trend geht in die richtige Richtung.
0: Das sind schon mal sehr gut. Und einfach, weil wir ja ehrlich gesagt die hier in Zürich alle ein bisschen schadenfreudig sind, dass es im Tessin gar nicht wahnsinnig viel besser ausgesehen hat.
2: Du hast ja gesagt, es ist ein bisschen besser geworden, oder? Gestern und heute definitiv nichts lässiges gewesen. Auch kühl dort, notabene. Und morgen, ja, morgen kehrt es dann. Und dann ist es dann doch recht sonnig. Und vor allem am Sonntag erwarte ich so 22, 23 Grad, ist es dann schon wärmer als bei uns.
0: Also nein, mögen wir Ihnen natürlich gönnen, wenn Sie nicht runtergefahren sind. Das, der Stau soll sich ja lohnen. Danke vielmals, Peter Wick. Und gutes Wochenende.
2: Gleichfalls.

wünsche Ihnen weiterhin ein gutes Wochenende. Wir hören uns morgen wieder und am Sonntag. Am Mikrofon war Elena Wagen, der Jonas Wirz übernimmt in ein paar wenigen Augenblicken. Bis dahin haben wir unter anderem Madonna für Sie. Gutes Wochenende, geniessen Sie.

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8: Ich bin Dario Jecker. Eine Angestellte des Kantons Zürich hat offenbar Ausweiskopien von Arbeitslosen geklaut und an eine kriminelle Bande weitergegeben. Die Bande hat fast 500.000 Franken erbeutet. Der Frau, ihrem Partner und weiteren Gehilfen wird nun laut Blick vorgeworfen, Kreditkarten, Luxusuhren, Möbel und elektronische Geräte auf die Namen der Arbeitslosen bestellt zu haben. Die Waren und Briefe sollen sie an ihre eigenen Adressen geliefert haben. Oberhalb des Bündner Bergdorfes Brienz ist es zu einer kleinen Rutschung gekommen. Sichtbar wurde dabei laut der Gemeinde Albula eine dunkle Stelle im Gelände. Geologen sprechen jedoch von einer normalen Bewegung am Hang. Einen Zusammenhang mit dem Entwässerungsstollen im Berg gäbe es nicht. Gleichzeitig zeigen Messungen, dass sich das Dorf deutlich langsamer bewegt als noch vor 2 Jahren. Damals musste Brienz wegen der Gefahr eines Bergsturzes evakuiert werden. Bundespräsident Guy Parmelin trifft nächsten Dienstag in Berlin den deutschen Bundeskanzler Friedrich Merz. Laut dem Bundesrat stehen die bilateralen Beziehungen zwischen der Schweiz und Deutschland im Zentrum des Treffens. Zudem wollen die beiden Politiker über Wettbewerbsfähigkeit, Innovation und die Sicherheitslage in Europa sprechen. Letzten Herbst hatte bereits Bundesrätin Karin Keller-Sutter Merz in Berlin besucht. Mehrere Auslandsschweizer in Russland und Belarus kommen derzeit nicht an ihre AHV-Rente. Laut der Schweizerischen Ausgleichskasse blockieren Banken Überweisungen wegen der Sanktionen gegen Russland und Belarus. Betroffen davon sind vor allem Personen, die nur ein Konto in Russland oder Belarus besitzen. Heute startet in der Schweiz die Eishockey-Weltmeisterschaft. Während rund 2 Wochen kämpfen in Zürich und Fribourg insgesamt 16 Nationen um den Weltmeistertitel. Über 400.000 Tickets wurden im Vorfeld verkauft. Eine Heim-WM sei natürlich etwas ganz Besonderes, sagt Sportminister Martin Pfister.
9: Wir werden sicher als Land auch von dieser Emotion können etwas mitbekommen und uns freuen. Ich hoffe, dass die Mannschaft dann gut läuft.
8: Die Schweiz habe eine Top-Mannschaft, so Pfister. Mit etwas Glück sei der Hockey-Nazi viel zuzutrauen. Das erste Spiel bestreitet die Schweiz heute Abend gegen Titelverteidiger USA.
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10: Heute nochmal ziemlich ungemütliches Wetter. Es ist kühl, 11 Grad, zu bewölkt, ab und zu ein paar Regentropfen, aber auch trockene Phasen. Morgen Samstag vor allem Richtung Alpen noch nass bei uns im Flachland, dann längere trockene Phasen, zwischendurch ein paar Aufhellungen bei 12 Grad.
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10: Durch 1 ist es mit einem aktuellen Überblick K1 Nordring Zürich, Bern Richtung St. Gallen zwischen dem Limmataler Kreuz und dem Kuperistunnel, dort stockender Verkehr. Dann Westring Zürich, Chur Richtung Basel zwischen Durchauf Nord und dem Limmataler Kreuz stockender Verkehr und Nord-Südachse vor dem Gotthardtunnel Richtung Süd aktuell 4 km Stau.
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10: Für die unter uns, die Brücke machen, wieder einen schönen Freitag. Für die anderen, die arbeiten, sind es. Wochenende kommt ja näher. Willkommen zum Start von diesem Freitagnachmittag. Ich bin Jonas Wirz und am

Applaus für Blues Brothers. Everybody needs somebody to love. Heute ja der Start der Hockey-WM bei uns in der Schweiz und in einem Monat dann der Start der Fußball-WM in den USA, Kanada und Mexiko, wo man sich ja schon fragt, wie das in Trump-Amerika und der aktuellen politischen und weltpolitischen Lage soll über die Bühne gehen. Und neu gibt es bei dieser Fußball-Weltmeisterschaft auch eine Halbzeitshow im Stil vom Super Bowl, im Stil von der Super Bowl Halftime Show. Das kennen ja die Amis bestens. Und die Show, die gibt es zum Finalspiel am 19. Juli im MetLife Stadium New Jersey. Und die Madonna ist mit dabei. Zusammen mit der Shakira und der Boyband BTS bzw. BTS, die liefern also die Show in diesem Finalspiel. Gang ein bisschen weniger als 15 Minuten, also 10 Minuten, gibt es die Show. Und die Idee für so eine Halbzeitshow, jetzt auch beim Fußball, an dieser Fußball-WM, beim Finalspiel, die kommt vom Coldplay-Sänger Chris Martin. Er hat die Idee gehabt, um das zu organisieren. Und er ist auch verantwortlich, wer auf der Bühne steht in dieser Halbzeit-Show. Und eben, er hat sich für die Madonna und für die Shakira entschieden und für die Boyband BTS. Da ist er, der Chris Martin, zusammen mit seiner Band Coldplay und dem Song Paradise bei Radio 1.

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6: Die Woche ja die Eisheilige und heute die kalte Sophie macht ihrem Namen alle Ehre. Es ist wirklich ziemlich kühl, Temperatur heute 11 Grad. Dazu trockene Phase, da und dort aber einmal wieder ein paar Regentropfen. Morgen Samstag dann vor allem Richtung Alpen nass. Bei uns im Flachland längere trockene Phase mit ein paar Aufhellungen. Es langt morgen für 12 Grad.
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6: Nehmen alle Kreuz- und Gubrisch-Tunnel, dort stockenden Verkehr. Dann A3 Westring, Zürich, Chur Richtung Basel, zwischendurch auf Nord und im Limmentaler Kreuz stockt es. Und Nordsüdachse vom Gotthardtunnel Richtung Süd, aktuell 5 km Stau.
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sehr romantisch ist er drauf in diesem Song, der Bryan Adams. Und mal schauen, wie er drauf ist. Im November, dann gibt es den Bryan Adams nämlich ein Konzert bei uns in Zürich im Hallenstadion, 27. November. 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Geht noch ein Moment, aber um sich das Ganze schon mal vormerken. Und sie, das ist Anastasia. Paid my dues. Viertel vor zwei ist es.

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4: Ich bin der Dario Jecker. Die Schweiz, die gesamte EU und weitere Länder wollen ein Sondergericht für die Verbrechen gegen die Ukraine einrichten. Die Länder sind dazu einem neuen Teilabkommen beigetreten, teilt der Europarat mit. Dessen Generalsekretär Alain Berset begrüßt diesen Schritt in einer Erklärung. Für ihn stehe dieses Ukraine-Sondergericht für Gerechtigkeit und Hoffnung. Auch die Schweiz unterstütze das Gericht voll und ganz, so Bundesrat Ignazio Cassis. Das Parlament in Bern muss dem Beitritt zum Sondergericht noch zustimmen. Oberhalb des Bündner Bergdorfes Brienz ist es zu einer kleinen Rutschung gekommen. Sichtbar wurde dabei laut der Gemeinde Albula eine dunkle Stelle im Gelände. Geologen sprechen jedoch von einer normalen Bewegung am Hang. Einen Zusammenhang mit dem Entwässerungsstollen im Berg gäbe es nicht. Gleichzeitig zeigen Messungen, dass sich das Dorf deutlich langsamer bewegt als noch vor 2 Jahren. Damals musste Brienz wegen der Gefahr eines Bergsturzes evakuiert werden. Bundespräsident Guy Parmelin trifft nächsten Dienstag in Berlin den deutschen Bundeskanzler Friedrich Merz. Laut dem Bundesrat stehen die bilateralen Beziehungen zwischen der Schweiz und Deutschland im Zentrum des Treffens. Zudem wollen die beiden Politiker über Wettbewerbsfähigkeit, Innovation und die Sicherheitslage in Europa sprechen. Letzten Herbst hatte bereits Bundesrätin Karin Keller-Sutter Merz in Berlin besucht. Ab heute trainiert die Schweizer Armee das Schießen aus Helikoptern, und zwar in Frankreich. In der Schweiz gäbe es zu wenig Möglichkeiten zum Üben, teilt die Armee mit. Zudem förderten die Übungen in Frankreich die internationale Zusammenarbeit, heißt es. Ziel des Trainings sei es unter anderem, das Schießen auf fliegende Ziele zu trainieren. Auch wegen wechselnden Winden sei das Schießen aus Helikoptern besonders komplex und sei nur in speziell dafür freigegebenen Gebieten möglich. Solche gäbe es in der Schweiz zu wenig. Israelische Siedler haben in den frühen Morgenstunden mehrere Dörfer im Westjordanland angegriffen. Das berichten palästinensische Medien. In einem Ort in der Nähe von Ramallah sei eine Moschee in Brand gesetzt worden. Die Siedler hätten auch mehrere Fahrzeuge angezündet. Vom israelischen Militär gibt es keine Bestätigung der Vorfälle. Heute startet in der Schweiz die Eishockey-Weltmeisterschaft. Während rund 2 Wochen kämpfen 16 Nationen um den Weltmeistertitel. Die Schweiz habe eine Top-Mannschaft, sagt Sportminister Martin Pfister.
5: Auch mit den NHL-Spielern, die jetzt dazugekommen sind, in unserer Mannschaft ist alles zuzutrauen. Es braucht ein bisschen Glück auch und Konzentration. Und jetzt hoffe ich, dass der Heimvorteil auch etwas bewirkt.
4: Eine Heim-WM sei natürlich etwas Besonderes, fügt Pfister an. Das erste Spiel bestreitet die Schweiz heute Abend gegen Titelverteidiger USA.
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6: Heute Nachmittag drückt an, täte ein bisschen Sonne durch. Insgesamt aber kühl, maximal 11 Grad. Dazu auch Regentropfen. Morgen Samstag dann vor allem Richtung Alpen an nass bei uns im Flachland. Längere trockene Phase mit ein paar Aufhellungen. Temperatur morgen Nachmittag 12 Grad.
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6: Einiges los, da 3 Meldungen im Fokus. So 1 Bern Richtung St. Gallen, das ist Dietikon und Gubrist-Tunnel, dort stockender Verkehr. Dann Nord-Süd-Achse vom Gotthard-Tunnel Richtung Süden. Aktuell 5 km Stau und dann nach Westring Zürich-Chur Richtung Basel, zwischendurch auf Nord und dem Limmental-Kreuz stockender Verkehr. Für die, die unterwegs sind, viel Geduld.
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6: Die Schweiz morgen Samstag nicht dabei im Finale vom Eurovision Song Contest. Die Sängerin Veronika Fusaro hat den Einzug ins Finale gestern nicht geschafft. Top-Favorit für einen Sieg übrigens dieses Jahr vom Eurovision Song Contest ist Australien. Den Song, den hören wir uns an und gehen der Frage nach, was genau macht eigentlich Australien am Eurovision Song Contest und was passiert, wenn Australien den Contest würde gewinnen? Müssen wir dann alle um den Planeten herumreisen? Antworten ein bisschen später in dieser Stunde. Ich bin Jonas Wirz und da Musik von Prince mit dem Song

0: Smooth Operator. Der Finale vom Eurovision Song Contest morgen, Samstagabend, ohne Schweizer Beteiligung. Für die Schweiz ins Rennen ist ja sie da. Veronika Fusaro hat den Finale-Zug gestern nicht geschafft, trotz einer soliden Leistung. Und ist dementsprechend natürlich enttäuscht gewesen.
1: Es ist natürlich unfassbar fest. Eine riesengroße Enttäuschung. Es tut ein bisschen weh. Aber hey, es darf jetzt so. Und morgen, übermorgen vielleicht noch ein bisschen. Und dann, hey, im Moment ist eine neue Woche.
0: Die Veronika Fusaro also für die Schweiz nicht im Finale mit dabei. Kein Sieg möglich für die Schweiz das Jahr am Eurovision Song Contest. Aber wenn man sich so umhört bei den Fans und bei den Wettbüros, die da immer eine Liste machen, dann ist die Sängerin Delta Goodrem ganz weit oben mit dabei für die Chance auf einen Sieg. Sieg für Australien. Australien das Jahr Topfavorit für den Sieg am ESC. Und für die, die sich jetzt noch mal fragen, also wieso genau ist Australien eigentlich bei dem Eurovision Song Contest dabei. Australien, geografisch sind wir uns einig, ja, definitiv nicht gerade um den Ecke. Entscheidend beim ESC ist eben nicht der Kontinent, sondern die Mitgliedschaft bei der European Broadcasting Union, EBU. Der australische Sender Special Broadcasting Service ist Mitglied. Darum wird der ESC seit den 80er Jahren Australien übertragen. Grosse ESC-Fangemeinde dort. Und wegen der europäischen Einwanderungsgeschichte und der Zeit schauen also viele Fans die Show dann am frühen Morgen live. 2015 war Australien dann das erste Mal einmaliger Gast gewesen, zum 60-Jahr-Jubiläum, war eingeladen gewesen, mit einem Act und die Teilnahme ist so gut angekommen, dass das Land seitdem regelmäßig mitmacht. Jetzt, was passiert, wenn Australien wirklich gewinnen wird? Ist dann der ESC zu Australien relativ weite Anreise von uns Europa aus der Antwort? Nein, man wird gemeinsam mit einem anderen europäischen Gastgeberland dann den Contest organisieren. Also, jetzt aber zum Top-Favorit vom Eurovision Song Contest von diesem Jahr. Da ist Delta Goodrem mit dem Song Eclipse bei Radio 1.

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2: Also ein bisschen wärmer wäre ja schon schön im Moment. Ziemlich kühle Angelegenheit, 11 Grad dazu. Bewölkt, zwischendurch trockene und sonnige Phasen. Dann morgen Samstag, vor allem Richtung Alpen, nass. Bei uns im Flachland längere trockene Phasen mit ein paar Aufhellungen, 12 Grad.
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2: Westring, Chur Richtung Basel, zwischendurch auf Norden im Limmentaler Kreuz, dort stockt es dann, Verzweigung Zürich-Süd Richtung Wiedeke, zwischen Brunau und Wiedeke, aktuell Stau wegen Verkehrsüberlastung, A15 Oberland Autobahn, Brüdersel Richtung Uster, zwischen Uster Nord und Uster Ost stockender Verkehr, dann A15 Jona Richtung Inwil, zwischen Inwil und beziehungsweise Hinwil und Zürichstrasse, dort im Moment Stau und apropos Stau natürlich auch Nord-Südachse vom Gotthardtunnel Richtung Süd, aktuell 5 Kilometer Stau.
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0: Roxette sind das mit Joyride an dem Freitagnachmittag. Da ist Radio 1 und heute Morgen in der Morgenshow ist es um den ESC und um die Hockey-WM gegangen bei Marc Jäcki.
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2: Ja, wir sind heute dabei am ESC-Final. Wir sind gestern im Halbfinal rausgefallen.
3: Heck ja! Der Daniel Siska holt das Billett und leider endet hier.
2: Sehr enttäuscht natürlich unsere Kandidatin Veronika Fusaro.
4: Sie ist natürlich unfassbar festgelassen. Eine riesengroße Enttäuschung. Es tut ein bisschen weh, aber hey, es darf jetzt so. Am Morgen, übermorgen vielleicht noch ein bisschen. Und dann, im Moment ist eine neue Woche.
2: Und vielleicht klappt es ja bei der Eishockey-WM, die heute losgeht, heute Abend 20.08. Ein Knaller, die Schweiz im Einsatz gegen die USA. Kennen wir doch aus vergangenen Finalspielen. Könnte ja heute mal eine Revanche sein, sagt Sven Andrighetto.
5: Ja, das ist sicher noch präsent. Also wir wissen alle, dass wir ja, gegen Damis im Finale verloren haben. Und da haben wir sicher noch eine Rechnung offen. Aber wir wissen natürlich, dass sehr eine gute Nation ist, jetzt auch noch Olympiagold geholt und eben Titelverteidiger der Weltmeisterschaft. Sehr ein cooler Start ins Turnier und auf den freuen wir uns jetzt extrem.
2: Und natürlich heute für Sven Andrighetto und die anderen ZSC-Spieler wie ein Heimspiel.
5: Schon mega speziell, eben ganz zu Hause bei uns Zürcher im Heimstadion noch. Ist schon mega speziell und die Vorfreude ist riesig. Ja.

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3: Ich bin der Dario Jecker. Die Schweiz, die gesamte EU und weitere Länder wollen ein Sondergericht für die Verbrechen gegen die Ukraine einrichten. Die Länder sind dazu einem neuen Teilabkommen beigetreten, teilt der Europarat mit. Dessen Generalsekretär Alain Berset begrüßt diesen Schritt in einer Erklärung. Für ihn stehe dieses Ukraine-Sondergericht für Gerechtigkeit und Hoffnung. Auch die Schweiz unterstütze das Gericht voll und ganz, so Bundesrat Ignacio Cassis. Das Parlament in Bern muss dem Beitritt zum Sondergericht noch zustimmen. Ab heute trainiert die Schweizer Armee das Schießen aus Helikoptern, und zwar in Frankreich. In der Schweiz gäbe es zu wenig Möglichkeiten zum Üben, teilt die Armee mit. Zudem förderten die Übungen in Frankreich die internationale Zusammenarbeit, heißt es. Ziel des Trainings sei es unter anderem, das Schießen auf fliegende Ziele zu trainieren. Auch wegen wechselnden Winden sei das Schießen aus Helikoptern besonders komplex und sei nur in speziell dafür freigegebenen Gebieten möglich. Solche gäbe es in der Schweiz zu wenig. Die Weltgesundheitsorganisation WHO warnt vor süchtig machenden Nikotinbeuteln wie Snus. Deren Konsum steige weltweit, heißt es in einem Bericht der WHO. In der Schweiz sind nicht nur Snus, sondern auch andere nikotinhaltige Produkte wie E-Zigaretten auf dem Vormarsch. Fast die Hälfte der 18- bis 24-Jährigen in der Schweiz konsumieren bereits Tabakprodukte. Laut der Schweizerischen Vereinigung für Tabakprävention ist das Grund zur Sorge. Die Stadt Zürich investiert rund 6 Millionen Franken in den Bau eines Batteriesystems. Die Batterie, die so viel Strom speichert wie 450 Elektroautos, wird in Norwegen gebaut. Mit der Batterie könne Strom aus Windenergie flexibler genutzt werden, teilt die Stadt mit. Überschüssige Energie kann zwischengespeichert und dann ins Netz eingespeist werden, wenn die Nachfrage höher ist. Der britische Rocksänger Billy Idol soll für sein Lebenswerk ausgezeichnet werden. Bei den diesjährigen American Music Awards soll die Punk-Ikone eine Anerkennung seiner unvergleichlichen Karriere, seines Gesamtwerks und seiner beispiellosen Beiträge zur Musik erhalten. Das teilen die Veranstalter der American Music Awards mit. Idols außergewöhnliche Karriere habe Musiker und Fans jahrzehntelang geprägt, heißt es. Bei den Awards am 25. Mai in Las Vegas soll Idol ein Medley seiner größten Hits spielen.
4: Eigentlich könnten wir noch ein Billy Idol spielen. Schon gleich in dieser Stunde. Mal schauen.
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4: Heute Nachmittag bewölkt. Zwischendurch ein paar Regentropfen, 11 Grad. Morgen Samstag, vor allem Richtung Alpen, noch nass. Bei uns im Flachland eine längere trockene Phase. Mit ein paar Aufhellungen, wenn wir Glück haben. Es langt für 12 Grad. Ja, nicht wahnsinnig, aber immerhin.
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4: Stocken tut es auf diesen Streckenabschnitt A1 in Gallen Richtung Zürich zwischen dem Rastplatz Balderswil und Zürich Nord bzw. Zürich Ost. Da stockt es dann A3 Zürich Richtung Chur, Höhe Pfäffiken, dort im Moment Stau wegen Verkehrsüberlastung bei der Ausfahrt. Nord-Süd-Achse vom Gotthardtunnel Richtung Süden zwischen Amsteig und Göschen im Moment 6 km Stau.
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4: Wenn wir einverstanden sind, machen wir jetzt als erstes von dieser Stunde ein bisschen Disco-Musik, und zwar mit Chic, Le Freak am Mikrofon. Jonas Wietz, weiter einen guten Freitagnachmittag.

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0: Chris Isaac, Blue Hotel. Heute geht's los mit dem da.
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0: Die Eishockey-Weltmeisterschaft Zürich und Fribourg start heute. Sportreporterin Michelle Howaltz. Vorfreude ist ja da.
2: Ja, und wie über 400'000 Billets sind verkauft worden. An vorderster Front natürlich die Schweizer Fans. Aber neben den Schweizer Fans ist das Interesse auch aus den Nachbarländern Deutschland und Österreich riesig. Auch viele Leute aus Tschechien haben sich Billets gesichert. Auch ein Haufen britische Fans kommen in die Schweiz Hockey schauen.
0: Die Schweizer Nationalmannschaft hat ja doch eine tumultartige Vorbereitung auf die WM erlebt. Nazi-Trainer Patrick Fischer ist wegen gefälschten Impfzertifikat vor etwa einem Monat entlassen worden. Wie bereit ist das Team heute, wenn es losgeht?
2: Das Team, das ist bereit. Klar, die Nebengeräusche von einem Monat sind alles andere als optimal gewesen, aber man hat sich innerhalb vom Team und auch Staff damit müssen abfinden. Der Blick ist gegen vorne gerichtet worden. Man hat sich jetzt voll und ganz auf die Heim-WM eingeschworen. Und wir reden hier ja auch von Profisportlern, die meisten schon einen Haufen Trainerwechsel miterlebt haben. Vielleicht ein bisschen weniger turbulent, aber gleich die Situation, einen neuen Trainer zu haben, die ist nicht neu. Und notabene ist mit dem Jan Gadieu jetzt der Mann an der Bande, der schon als Assistenztrainer dabei war und einen Weg neuer Headcoach geworden wäre nach der WM.
0: Schauen wir noch schnell auf die Ausgangslage. Was liegt für die Schweiz drinnen und wer sind die grossen Favoriten?
2: Der Schweiz traut mir viel zu. Die letzten beiden Jahre hat es in WM-Final gelangt. Beides Mal hat es dann aber in Anführungs- und Schlusszeichen nur die Silbermedaille gegeben. Wenn man auf die Wettquote schaut, da liegt die Schweiz das Jahr sogar noch vor Schweden oder auch dem Titelverteidiger USA. Aber auch diese beiden Nationen gehören zu den Titelkandidaten. Auch heiss auf den Turniersieg ist Kanada. Sie wollen den verlorenen Olympia-Final gegen die USA wieder wettmachen. Dazu wartet Kanada seit 3 Jahren auf WM-Gold. Für das Mutterland vom Hockey einigermaßen lange Durststrecke.
0: Los geht's heute Abend mit dem Spiel USA-Schweiz 2018.
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3: Wir werden es werden relativ kühl heute. Es ist 11 Grad maximal oder es langt für 11 Grad maximal, so besser formuliert. Also, dann morgen Samstag vor allem Richtung Alpen und nass bei uns im Flachland, dann längere trockene Phasen und ein paar Aufhellungen bei 12 Grad.
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3: Westring Zürich, Chur Richtung Basel, zwischen Durdorf Nord und dem Limmataler Kreuz, dort stockender Verkehr. Dann Verzweigung Zürich Süd Richtung Wiedeke, zwischen Brunau und Wiedeke, dort im Moment Stau. A15 Jona Richtung Nil, zwischen Inwil und Zürichstrasse. Inwil, dort stockender Verkehr. Und Nord-Süd-Achse vom Gotthardtunnel Richtung Süden, aktuell 6 km Stau.
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Roy Orbison, Oh Pretty Woman. Normalerweise sagen wir am Freitag, guter Start ins Wochenende. Viele allerdings machen ja Bruck mit der Ufer gestern. Also für die, die Bruck machen, einen schönen Freitag. Musik von The Cher, Love and Understanding. Da ist Radio 1, Viertel vor 4 Uhr.

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6: Ich bin der Dario Jecker. Vor der dänischen Insel Anholt ist ein toter Wal entdeckt worden. Laut einem Sprecher der dänischen Naturschutzbehörde handelt es sich wahrscheinlich um den Buckelwal Timmy. Mary Milanovic.
7: Die Haut vom toten Wal sei genauso ungesund wie die vom Timmy, schreiben mehrere Medien. Aber man sei sich nicht sicher, ob der tote Wal ein Buckelwal ist. Er sei halb unter Wasser. Vor zwei Wochen ist der Timmy, nachdem er gestrandet ist, gerettet worden. Das Rettungsteam hat auf dem Rücken vom Timmy einen GPS-Tracker hergetan. Aber bis heute gibt es keine Daten dazu, wo der Timmy ist. Laut dänischen Medien haben Forscher vom toten Wal Hautproben genommen, die sollen jetzt untersucht werden. Der Walkadaver könnte explodieren, weil sich durch die Verwesung Gase bildet.
6: Die Schweiz, die gesamte EU und weitere Länder wollen ein Sondergericht für die Verbrechen gegen die Ukraine einrichten. Die Länder sind dazu einem neuen Teilabkommen beigetreten, teilt der Europarat mit. Dessen Generalsekretär Alain Berset begrüßt diesen Schritt in einer Erklärung. Für ihn stehe dieses Ukraine-Sondergericht für Gerechtigkeit und Hoffnung. Auch die Schweiz unterstütze das Gericht voll und ganz, so Bundesrat Ignacio Cassis. Das Parlament in Bern muss dem Beitritt zum Sondergericht noch zustimmen. Der Zürcher Regierungsrat hat keine Befürchtungen, dass der geplante Forumsbau der Uni Zürich viel teurer wird als budgetiert. Eine Star-Architekten-Absicherung, wie die SVP vorschlägt, brauche es nicht. Mit dem Projekt der Uni sind die Star-Architekten Herzog und Dömeron beauftragt. Es soll fast 600 Millionen Franken kosten. Die SVP fürchtet, dass es nicht bei 600 Millionen Franken bleiben wird. Die Stadt Zürich investiert rund 6 Millionen Franken in den Bau eines Batteriesystems. Die Batterie, die so viel Strom speichert wie 450 Elektroautos, wird in Norwegen gebaut. Mit der Batterie könne Strom aus Windenergie flexibler genutzt werden, teilt die Stadt mit. Überschüssige Energie kann zwischengespeichert und dann ins Netz eingespeist werden, wenn die Nachfrage höher ist. Die Weltgesundheitsorganisation WHO warnt vor süchtigmachenden Nikotinbeuteln wie Snus. Deren Konsum steige weltweit, heißt es in einem Bericht der WHO. In der Schweiz sind nicht nur Snus, sondern auch andere nikotinhaltige Produkte wie E-Zigaretten auf dem Vormarsch. Fast die Hälfte der 18- bis 24-Jährigen in der Schweiz konsumieren bereits Tabakprodukte. Laut der Schweizerischen Vereinigung für Tabakprävention ist das Grund zur Sorge.
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8: Das Mal bei 13.203 Punkten, das Minus von 0,09%. Dann der Dow Jones bei 49.624 Punkten, das Minus von 0,86%. Ein Euro gibt es für 91,45 und einen US-Dollar für 78,66.
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8: Der Ausblick mit dem Peter Wick.
9: Der heutige Abend bringt uns weiterhin wechselhaftes Wetter. Es gibt noch örtlich einen guten Regen, dann auch wieder trockene Abschnitte und ein paar auffällige Zwischentouren. Temperatur am Abend um 8 um die 9 Grad. Im Laufe der Nacht ist längere Zeit trocken, Richtung Alpen noch ein paar Regengüsse. Auch der Samstag bringt uns lange trockene Abschnitte mit auffälligen und Sonnenstrahlen im Flachland. Es gibt nur noch einzelne Regengüsse Richtung Alpen, ein bisschen häufiger nass, dort öfters auch noch ein paar Schneeflocken ab etwa 1100 bis 1300 Meter. Temperaturen zum Aufstehen morgen Morgen 5 bis 6 Grad, am Nachmittag kühle 12 Grad, es geht ein leichter bis mäßiger Westwind. Der Sonntag bringt uns mehr Sonnenstrahlen und kaum mehr Regentropfen bei Temperaturen von 15 bis 16 Grad.
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8: Vorsicht, Person auf der Autobahn, und zwar auf der A1 Zürich, Bern, Höhe, Aarau, Oststedt, in beiden Richtungen. Dann A1 Zürich Richtung Bern, zwischen Magenwil und Lenzburg. Verkehrsbehinderungen, das wegen einem Unfall. A1 Bern Richtung St. Gallen, zwischen Zürich-Seebach und Zürich-Ost. Stockender Verkehr, und dann nach Nord-Süd-Achs vor dem Gotthardtunnel Richtung Süden, aktuell 5 km Stau.
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8: Schön, dass ihr mit uns unterwegs an diesem Brückentag, Freitag, 15. Mai. Jonas Wirtz am Mikrofon und zum Anfang von unseren vier Songs am Stück. Song Down Under.

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2: Ja, guten Morgen miteinander. Ja, ich habe mich nochmal mit dem Unispital-Skandal um den Herzchirurg Francesco Maissano befasst. Wir haben es letzte Woche gehört. Über 70 Menschen haben ihr Leben verloren, weil der ein Herzimplantat eingesetzt hat, wo von Anfang an klar war, dass das nicht funktionieren kann. Und wo von Anfang an klar war, dass er daran Millionen verdient, wenn es eingesetzt wird. Und es hat einen Whistleblower gegeben, der André Plass, der von Anfang an davor gewarnt hat, aber niemand hat auf ihn gehört. Weder der Aufsichtsrat vom Spital noch Nathalie Rickli, die politisch verantwortlich war. Dass ein Skandal dann doch noch untersucht wurde, das haben wir eben dem André Plass zu verdanken, aber auch den Journalisten vom Tagesanzeiger, die immer und immer wieder berichtet haben. Was hat man also dann gemacht beim Spital? Man hat eine Kommunikationsagentur engagiert, nämlich Farner, um alle Kritik zum Schweigen zu bringen. Und das ist extrem gut gelungen. Alle haben mitgemacht. Die Rechten und vor allem eben auch die linken Medien haben sich voll einspannen lassen, auf einen Whistleblower eingedroschen und damit haben sie zu seiner Vernichtung beigetragen. Und sie haben eben nicht die Schwachen, sondern die Mächtigen geschützt. Von einer rechten Zeitung würde man das ja noch eher erwarten, aber es

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7: Bewölkt ist es und kühl, maximal 11 Grad, neben Regentropfen. Wenn wir Glück haben, da und jetzt noch ein bisschen Sonne. Wenn ich da raus schaue, muss ich sagen, nein, sieht nicht nach Sonne aus, Zürich. Morgen Samstag dann vor allem Richtung Alpen, nass bei uns im Flachland, dann längere trockene Phase und ein paar Aufhellige möglich, 12 Grad.
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7: Vorsicht, Person auf der Autobahn A1 Zürich Richtung Bern, Höhe Aarau Ost, die beiden richtigen. Dann A1 Bern Richtung St. Gallen zwischen Dietikon und Kupferstunnel stockt es. A1 Bern Richtung St. Gallen zwischen Zürich Seebach und Zürich Ost stocken der Verkehr und Nord-Süd-Achse vor dem Gotthardtunnel Richtung Süden, aktuell 5 km Stau.
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1: Anfang 1988 ist die Stimmung bei den Toten Hosen alles andere als gut. Seit der Bandgründung 6 Jahre zuvor hat sich der erhoffte Durchbruch noch immer nicht eingestellt. In der Punkgemeinde hat man sich zwar ein hartnäckiges Publikum erspielt, doch die Platten der Düsseldorfer Punk-Combo verkaufen sich nach wie vor nur mäßig. Und auch die Tourneen enden wegen des häufig zerstörten Equipments zumeist im finanziellen Desaster. Einige Bandmitglieder erwägen deshalb sogar, die Gruppe zu verlassen und ihre Brötchen mit erfolgsversprechenderer Arbeit zu verdienen. Genau in dieser Tiefphase erreicht Frontsänger Campino ein Anruf von Regisseur Bernd Schadewald. Schadewald plant, den Roman Clockwork Orange am Bonner Schauspielhaus als Theaterstück auf die Bühne zu bringen. Von Campino und den Toten Hosen erhofft er sich dafür musikalische Unterstützung. Campino und seine Bandkumpels ziehen sich daraufhin in ein Tonstudio zurück und feilen an neuen Songs für das geplante Theaterspektakel. Doch als sie ihrem Manager Trini Trimpop wenig später das Ergebnis ihrer musikalischen Klausurtagung vorspielen, ist Trimpop alles andere als begeistert. Enttäuscht zuckt er nur müde mit den Achseln. Aus purer Verzweiflung spielt ihm die Band deshalb noch einen weiteren Song vor, den sie selbst schon verworfen hat. Das ist doch das Ding! Wippt Trimpop begeistert im Takt mit. Das ist ein Kracher. Und tatsächlich, der zuvor verschmähte Song wird zum Titelsong des Theaterstückes Clockwork Orange und beschert den Toten Hosen den so lange erhofften Durchbruch. Hier kommt Alex! In einer

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6: Ich bin Dario Jecker, guten Abend. Vor der dänischen Insel Anholt ist ein toter Wal entdeckt worden. Laut einem Sprecher der dänischen Naturschutzbehörde handelt es sich wahrscheinlich um den Buckelwal Timmy. Mary Milanovic.
7: Die Haut vom toten Wal sei genauso ungesund wie die vom Timmy, schreiben mehrere Medien. Aber man sei sich nicht sicher, ob der tote Wal ein Buckelwal ist. Er sei halb unter Wasser. Vor 2 Wochen ist der Timmy, nachdem er gestrandet ist, gerettet worden. Das Rettungsteam hat auf dem Rücken vom Timmy einen GPS-Tracker hergetan. Aber bis heute gibt es keine Daten dazu, wo der Timmy ist. Laut dänischen Medien haben die Forscher vom toten Wal Hautproben genommen. Die sollen jetzt untersucht werden. Der Walkadaver könnte explodieren, weil sich durch die Verwesung Gase bildet.
6: Russland soll dem Iran im Atomstreit mit dem Westen helfen. Das hat Irans Außenminister bei einer Pressekonferenz der BRICS-Staaten in Indien gesagt. Der russische Präsident Wladimir Putin soll demnach angeboten haben, hoch angereichertes Uran aus dem Iran in Russland lagern zu wollen. In den Atomverhandlungen drängte der Westen darauf, das Uran außer Landes zu bringen. Russland sei also bereit, hoch angereichertes Uran aus dem Iran zur Lagerung zu übernehmen. Der Zürcher Regierungsrat hat keine Befürchtungen, dass der geplante Forumsbau der Uni Zürich viel teurer wird als budgetiert. Eine Star-Architekten-Absicherung, wie die SVP vorschlägt, brauche es nicht. Mit dem Projekt der Uni sind die Star-Architekten Herzog und Dömeron beauftragt. Es soll fast 600 Millionen Franken kosten. Die SVP fürchtet, dass es nicht bei 600 Millionen Franken bleiben wird. Der Goldpreis ist auf den niedrigsten Stand seit Anfang April gesunken. Der Preis für eine Feinunze, was etwas mehr als 31 Gramm sind, kostete noch 4.555 US-Dollar. Das sind über 2% weniger. Auch der Silberpreis ging zurück. Der Preis für eine Feinunze liegt bei rund 78 Dollar. Zudem gaben auch die Preise von wichtigen Industriemetallen wie Kupfer nach. Seit der Sichtung einer giftigen Kobra in einem südfranzösischen Dorf suchen Feuerwehr und Polizei nach dem gefährlichen Reptil. Öffentliche Einrichtungen und Parks bleiben geschlossen, Anwohner halten Kinder und Tiere im Haus. Im nächstgelegenen Spital ist man laut Behörden darauf vorbereitet, jemanden aufzunehmen, der gebissen wurde. Unklar ist im Moment noch, ob einem Reptilienliebhaber die Schlange entwichen ist oder ob jemand die Kobra ausgesetzt hat.
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8: Der SMI bei 13.253 Punkten, das Plus von 0,3%. Der Dow Jones aktuell bei 49.641 Punkten, das Minus von 0,32%. Einen Euro gibt es für 91,46 und einen US-Dollar für 78,66.
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8: Der Ausblick mit Peter Wick.
9: Heutige Abend bringt uns weiterhin wechselhaftes Wetter. Es gibt noch örtlich einen guten Regen, dann auch wieder trockene Abschnitte und ein paar auffällige Zwischentouren. Temperatur am Abend um 8 um die 9 Grad. Im Laufe der Nacht ist längere Zeit trocken, Richtung Alpen noch ein paar Regengüssen. Auch der Samstag bringt uns lange trockene Abschnitte mit auffälligen und Sonnenstrahlen im Flachland. Es gibt nur noch einzelne Regengüsse Richtung Alpen, ein bisschen häufiger nass dort, öfters auch noch ein paar Schneeflocken ab etwa 1100 bis 1300 Meter. Temperaturen zum Aufstehen morgen Morgen 5 bis 6 Grad, am Nachmittag kühle 12 Grad, es geht ein leichter bis mäßiger Westwind. Der Sonntag bringt uns mehr Sonnenstrahlen und kaum mehr Regentropfen bei Temperaturen von 15 bis 16 Grad.
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8: Westring A3, Chur Richtung Basel, zwischen Durov Nord und Rimmental Kreuz, dort stockt für Zürich-Süd Richtung Wiedeken, zwischen Brunau und Wiedeken, dort stockt der Verkehr über den Seedamm, Schweiz Richtung Rapperswil, zwischen Pfäffiken und Rapperswil stockt der Verkehr. Nord-Süd-Achse vor dem Gotthardtunnel Richtung Süden, aktuell 5 km Stau.
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8: Ist der tote Wal, den man vor einer dänischen Insel entdeckt hat, der Wal Timmy. Was man bis jetzt weiss, Theo bei uns auf die 20.05. Ich bin Jonas Wirz, wünsche weiter einen guten Freitag.

0: Michael Bolton, When a Man Loves a Woman. Er ist wahrscheinlich der berühmteste Buckelwal überhaupt. Timmy, wochenlang hat man versucht, den Timmy, der in der Ostsee gestrandet ist, zu befreien. Eine private Rettungsaktion hat das dann auch geschafft. Redaktorin Mario Milanovic, jetzt ist in Dänemark ein toter Wal gefunden worden. Ist es denn der Timmy?
1: Im Moment kann man das noch nicht sagen. Das Team, das den Timmy gerettet hat, hat ihm einen GPS-Tracker an den Rücken getan. Bis heute weiss man aber nicht, wo der Timmy genau ist. Laut dänischen Medien hat der tote Wal keinen GPS-Tracker am Rücken. Und man weiss auch nicht genau, ob es wirklich ein Buckelwal ist, weil das tote Tier halb unter Wasser ist.
0: Gibt es denn Punkte, die dafür sprechen, dass es eben der Timmy könnte sein?
1: Ja, also nur weil kein GPS-Tracker gefunden wurde, heisst das ja nicht, dass es nicht der Timmy sein könnte. Man weiss ja nicht einmal, wo der Timmy ist. Aber die Haut vom toten Wal sei genauso ungesund wie die vom Timmy, schreiben mehrere Medien. Und auch der Ort, wo das tote Tier auf dem Wasser schwimmt, spreche dafür, dass es der Timmy sein könnte.
0: Was passiert denn jetzt genau mit dem toten Wal?
1: Eine Forschergruppe ist schon aufs Wasser rausgefahren und hat sich den Kadaver angeschaut und auch schon eine Probe aus der Rückenflosse genommen. Die wird jetzt auf Deutschland geschickt und dann untersucht. Es soll noch mehr Untersuchungen geben. Gefährlich ist das Ganze aber, weil ein toter Wal beim Verwesen Gase bildet und dann explodieren könnte. Man hofft, dass man Fotos vom Timmy und dem toten Wal vergleichen kann und dann mit der Probe mehr herausfindet. Im Moment hat man aber nicht vor, den toten Wal zu bergen.
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0: Morgen Samstag vor allem richtig alpennass. Bei uns Blach und dann längere trockene Phase. Und wenn wir Glück haben, auch ein paar sonnige Abschnitte. Möglich, es langt für 12 Grad.
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1: Der Blick auf die Börsenwoche mit dem Danilo Liloia, Leiter Portfolio Management. Diese Woche ist es so ein bisschen als die ruhige Woche angekündigt worden. Wie ist es tatsächlich dann rausgekommen? Ist es so ruhig gewesen?
2: Ja, zum Teil schon. Wie bereits letzte Woche erwartet, hat es auf Unternehmensseite kleine Verschnaufspause gegeben. Nächste Woche sollen dann die Zahlen von Nvidia wieder für grosse Aufmerksamkeit sorgen. Geopolitisch stehen die Entwicklungen im Nahen Osten weiterhin im Fokus. Sowohl die USA als auch der Iran haben am Anfang dieser Auffahrtswoche ihre gegenseitigen Entwürfe für einen Friedensvertrag abgelehnt. Das zeigt, dass Positionen weiterhin weit auseinanderliegen und dass beide Parteien nicht nachgeben wollen. Mit dieser fragilen Waffenruhe und der nach wie vor blockierten Strasse von Hormuz bleiben die Energiepreise und folglich der inflationäre Druck hoch. Weiter ist noch das Gipfeltreffen zwischen US-Präsident Donald Trump und dem chinesischen Präsident Xi Jinping im Fokus gestanden. Dabei ist es vor allem um den Handel, Taiwan und Technologiefragen gegangen. Es hat zwar Signale für eine Stabilisierung der Handelsbeziehungen gegeben, gleichzeitig bleiben die grundlegenden Spannungen zwischen den USA und China weiterhin bestehen. Und das trotz der schmeichlerischen Töne von Trump gegenüber dem Xi.
1: Also insgesamt ruhige Woche. Gibt es neue Erkenntnisse?
2: Ja, vor allem aus den USA. Dort ist nämlich die Inflation überraschend deutlich gestiegen und liegt jetzt bei rund 3,8%. Das ist der höchste Stand seit dem Mai 2023. Haupttreiber sind die hohen Energiepreise gewesen, aber auch die Dienstleistungen sind teurer geworden. Die Märkte haben dabei unruhig reagiert und die Zinsen sind angestiegen. Die 10-jährigen Staatsanleihen liegen mittlerweile bei ca. 4,5%, so hoch wie seit fast einem Jahr nicht mehr. Die 30-jährigen sind sogar zeitweise über 5% gestiegen. Ein Niveau, das man zuletzt vor der Finanzkrise erreicht hat. Höhere Zinsen belasten eigentlich besonderes Technologiewert. Das ist aber aktuell noch ein bisschen verdrängt worden. Die US-Börsen haben nämlich Mitte Woche neue Allzeithöhe erreicht. Zweifel an der Nachhaltigkeit der KI-Rally haben aber zugenommen. Gegen Ende Woche haben dann wieder eher negative Vorzeichen dominiert.
1: Schauen wir voraus auf die neue Woche. Was ist da im Fokus?
2: In der nächsten Woche stehen vor allem die Quartalszahlen von Nvidia im Vordergrund. Nachdem der Konkurrent AMD zuletzt sehr starke Resultate geliefert und somit den ganzen KI-Sektor wieder angetrieben hat, wird es jetzt entscheidend sein, ob Nvidia die höheren Erwartungen bestätigen kann. Auf konjunktureller Sicht wird es interessant sein. Die Kaufmanager-Indizes aus Europa und Daten zum US-Häusermarkt werden bekannt gegeben. Der hat sich zuletzt weiterhin schwach gezeigt. Es werden in den USA deutlich weniger Häuser verkauft und die Stimmung unter den Immobilienentwicklern und Maklern hat sich spürbar eingetrübt. Verantwortlich dafür dürfte das höhere Zinsumfeld sein, das sich kurzfristig kaum wird entspannen.
1: Der Danilo Liloia leitet Portfolio Management mit einem Rück- und Ausblick auf die Börsenwoche.
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11: Ich bin Dario Jecker, guten Abend. Liebesbeziehungen zwischen Gerichtsmitgliedern gehören sich nicht. Sie verstoßen laut allen Bundesrichterinnen und Richtern gegen die geltenden Gepflogenheiten am Bundesgericht. Anlass zu der außerordentlichen Sitzung gab die Beziehung zwischen einer Bundesrichterin und einem Bundesrichter. Über diesen konkreten Fall soll ein unabhängiges Expertengremium befinden. Das Verbrechen der Aggression gegen die Ukraine. 36 Länder, darunter auch die Schweiz, wollen ein Ukraine-Sondergericht einrichten. Dazu haben sie bei einem Treffen des Europarates in Moldawien eine Absichtserklärung unterzeichnet. Auch die EU ist mit von der Partie. Damit soll eine Lücke geschlossen werden, die der Internationale Strafgerichtshof in Den Haag nicht abdeckt. Ob die USA weitere Waffen an Taiwan liefern, ist noch offen. US-Präsident Donald Trump hat eigenen Angaben zufolge noch keine Entscheidung getroffen. Er müsse zunächst mit der Person sprechen, die derzeit Taiwan leite, sagte er, ohne einen Namen zu nennen. China sieht in den Waffenverkäufen ein Problem, dies weil es Taiwan für sich beansprucht. Taiwan sieht sich jedoch als unabhängig. Mit einem Rätsel gibt der Schweizer Fußballverband die 26 Spieler bekannt, die die Schweiz an der Weltmeisterschaft in den USA, Kanada und Mexiko vertreten werden. Am Montag und Dienstag veröffentlicht der Verband auf verschiedenen Social-Media-Kanälen Bilder, in denen die Namen der Spieler versteckt sind. Die Fotos zeigen Menschen in ihrem Alltag, in verschiedenen Berufen und Lebenswelten quer durch die Schweiz. Am Mittwoch wird sich Nationaltrainer Murat Yakin zum Aufgebot äußern. Der Zürcher Regierungsrat hat keine Befürchtungen, dass der geplante Forumsbau der Uni Zürich viel teurer wird als budgetiert. Eine Star-Architektenabsicherung, wie die SVP vorschlägt, brauche es nicht. Mit dem Projekt der Uni sind die Star-Architekten Herzog und de Meuron beauftragt. Es soll fast 600 Millionen Franken kosten. Die SVP fürchtet, dass es nicht bei 600 Millionen Franken bleiben wird. Die Schweizer Eishockey-Nationalmannschaft trifft zum Auftakt an der Heimweltmeisterschaft auf die USA. Damit kommt es zur Wiederholung des letztjährigen WM-Finals. Sportreporterin Michelle Howald.
12: Mit den USA trifft die Schweiz auf den wahrscheinlich stärksten Gegner der Gruppe. Wir starten also gerade mit einem richtigen Kracher in die WM. Im Vergleich zu letztes Jahr oder auch im Olympiafinal das Jahr, wo die USA gewonnen hat, sind die Amerikaner jetzt aber nicht ganz so stark besetzt. Beste Voraussetzungen also für die Schweizer Nazi, sich direkt beim Auftaktspiel für die Niederlage vor einem Jahr zu revanchieren. Los geht's im Stadion Zürich am 20.08.
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13: SMI schliesst am Wochenschluss bei 13.220,17 Punkte, knapp im Plus mit 0,05%. Dow Jones aktuell bei 49.559,03 Punkte, im Minus mit 0,99%. Euro gibt es für 91,47 Rappen, der US-Dollar kostet 78,69
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13: Das Wetter mit dem Patrick.
14: Der heutige Abend bringt uns weiterhin wechselhaftes Wetter. Es gibt noch örtlichen guten Regen, dann auch wieder trockene Abschnitte und ein paar auffällige Zwischentouren. Temperatur am Abend um 8 um die 9 Grad. Im Laufe der Nacht ist längere Zeit trocken, Richtung Alpen noch ein paar Regengüssen. Auch der Samstag bringt uns lange trockene Abschnitte mit auffälligen und Sonnenstrahlen im Flachland. Es gibt nur noch einzelne Regengüsse Richtung Alpen, ein bisschen häufiger nass dort, öfters auch noch ein paar Schneeflocken ab etwa 1100 bis 1300 Meter. Temperaturen zum Aufstehen morgen Morgen 5 bis 6 Grad, am Nachmittag kühle 12 Grad, es geht ein leichter bis mäßiger Westwind. Der Sonntag bringt uns mehr Sonnenstrahlen und kaum mehr Regentropfen bei Temperaturen von 15 bis 16 Grad.
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13: Da kommen die wichtigsten Meldungen an 1 Bern Richtung St. Gallen zwischen Dietikon und Gubristocken. Dann St. Gallen Richtung Zürich zwischen der Verzweigung Brütisella und dem Dreieck Zürich-Ost. A3 Westring Zürich Chur Richtung Basel zwischen Durov Nord und dem Limmentaler Kreuzstockenden Verkehr. Dann über den Seedamm Richtung Rapperswil zwischen Pfäffiken und Rapperswil. Und noch Ost Richtung in Wiel zwischen den Wetzigen und der Zürichstrasse. Gute und sichere Fahrt!
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13: Yeah, Wochenende und das für viele sogar in der Extended-Version. Genug Zeit also, um endlich wieder Wäsche zu machen, Staubsaugern, den Kontostand erniedrigen etc. Hallo miteinander.

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0: Hancock mit der fantastischen Stimme von der Kimiko Kassai. I thought it was you. Gehört in der Friday Night Disco Show an dem für viele verlängerten Wochenende. Ja, und so ein verlängertes Wochenende gibt nicht nur mehr Erholung, es kann auch deinen Horizont verlängern.
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6: Hallo, wie sind wir?
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6: Ja, morgen Samstag vor allem richtig halb nass im Flachland, zwischen den Aufhellungen. Maximal ja, doch ziemlich frische 12 Grad. Dann am Sonntag teilweise sonnig, abgesehen von ein paar einzelnen Regenfällen am Nachmittag. Richtig halb auch oft trocken, dann immerhin schon wieder 15 Grad.
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6: Drei Meldungen noch von der Strasse, Nordring Richtung Bern. Nordring Zürich Richtung Bern. Ja, Richtung St. Gallen ist es zwischen Limmataler Kreuz und dem Gubristorf Stockhetz. Dann St. Gallen Richtung Zürich zwischen der Verzweigung Brütisellen und Dreieck Zürich-Oststockens und auf dem Westring auf der A3 Chur Richtung Basel zwischendurch auf Nord und dem Limmataler Kreuz. Sonst läuft es gute und sichere Fahrt.

0: Janet Jackson, Luther Vandross, The Bad Things in Life Are Free. Was für eine grossartige Nummer, gehört in der Friday Night Disco Show. Und ja, wir sagen den Frauen immer mal wieder so liebevoll. Weißt du, es kommt im Fall nicht auf die Länge an. Also ich finde schon, mindestens bei der Länge vom Wochenende. Happy extra langes Wochenende.
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7: Ich bin Dario Jecker. Guten Abend. Liebesbeziehungen zwischen Gerichtsmitgliedern gehören sich nicht. Sie verstoßen laut allen Bundesrichterinnen und Richtern gegen die geltenden Gepflogenheiten am Bundesgericht. Anlass zu der außerordentlichen Sitzung gab die Beziehung zwischen einer Bundesrichterin und einem Bundesrichter. Über diesen konkreten Fall soll ein unabhängiges Expertengremium befinden. Das Verbrechen der Aggression gegen die Ukraine. 36 Länder, darunter auch die Schweiz, wollen ein Ukraine-Sondergericht einrichten. Dazu haben sie bei einem Treffen des Europarates in Moldawien eine Absichtserklärung unterzeichnet. Auch die EU ist mit von der Partie. Damit soll eine Lücke geschlossen werden, die der Internationale Strafgerichtshof in Den Haag nicht abdeckt. Ob die USA weitere Waffen an Taiwan liefern, ist noch offen. US-Präsident Donald Trump hat eigenen Angaben zufolge noch keine Entscheidung getroffen. Er müsse zunächst mit der Person sprechen, die derzeit Taiwan leite, sagte er, ohne einen Namen zu nennen. China sieht in den Waffenverkäufen ein Problem, dies weil es Taiwan für sich beansprucht. Taiwan sieht sich jedoch als unabhängig. Mit einem Rätsel gibt der Schweizer Fußballverband die 26 Spieler bekannt, die die Schweiz an der Weltmeisterschaft in den USA, Kanada und Mexiko vertreten werden. Am Montag und Dienstag veröffentlicht der Verband auf verschiedenen Social-Media-Kanälen Bilder, in denen die Namen der Spieler versteckt sind. Die Fotos zeigen Menschen in ihrem Alltag, in verschiedenen Berufen und Lebenswelten quer durch die Schweiz. Am Mittwoch wird sich Nationaltrainer Murat Yakin zum Aufgebot äußern. Zum Auftakt der Eishockey-WM in Fribourg und Zürich gewinnt Finnland gegen Deutschland mit 3:1. In der anderen Gruppe schlägt Kanada Schweden mit 5:3. Im ersten Schweizer Spiel trifft die Nazi heute auf die USA. Damit kommt es zur Wiederholung des letztjährigen WM-Finals. Sportreporterin Michelle Howald.
0: Mit den USA trifft die Schweiz auf den wahrscheinlich stärksten Gegner der Gruppe. Wir starten also gerade mit einem richtigen Kracher in die WM. Im Vergleich zu letztes Jahr oder auch im Olympiafinal das Jahr, wo die USA gewonnen hat, sind die Amerikaner jetzt aber nicht ganz so stark besetzt. Beste Voraussetzungen also für die Schweizer Nazi, sich direkt beim Auftaktspiel für die Niederlage vor einem Jahr zu revanchieren. Los geht's im Stadion Zürich am 20.08.
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7: Es bleibt bewölkt und regnerisch auch morgen. Da und dort kann zwar die Sonne etwas durchdrücken, aber erst morgen gegen Abend verziehen sich die dichten Wolken ganz aus dem Land. Wir haben morgen Höchstwert von um die 12 Grad.
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7: Auf der A1 Bern Richtung Murten zwischen Mühleberg und Kerzers hat es einen Unfall gegeben, darum hat es dort einen Stau. Und auch auf der A12 hat es einen Unfall gegeben, Freiburg Richtung Bern zwischen Flamatz und Niederwangen. In beide Richtungen hat es Stau.
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0: 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Es ist 8 Uhr. 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
1: Ich bin Dario Jecker. Guten Abend. Der ehemalige Direktor der Herzklinik des Unispitals Zürich hat im Skandal um unnötige Todesfälle erstmals Stellung genommen. Gegenüber einer italienischen Zeitung weist Francesco Maisano sämtliche Vorwürfe zurück. Er macht kulturelle Widerstände in Zürich gegen ihn als italienischen Arzt für sein Scheitern verantwortlich. Der Herzchirurg arbeitet heute an einem Spital in Mailand. Unter Maisanos Leitung soll es zu mehr als 70 unnötigen Todesfällen gekommen sein. Israelische und libanesische Unterhändler setzen Medienberichten zufolge ihre Gespräche für eine Waffenruhe fort. Mitte April hatten die beiden Länder sich erstmals auf eine Waffenruhe geeinigt. Die libanesische Regierung selbst ist allerdings keine aktive Konfliktpartei. Israel liefert sich Gefechte mit der Hisbollah-Miliz im Libanon, die mit dem Iran verbündet ist. Diese beteiligt sich nicht an den Gesprächen. Die aktuell gültige Vereinbarung zur Waffenruhe läuft am Sonntag aus. Im Sudan sei die humanitäre Lage äußerst besorgniserregend, wie mehrere Organisationen der UNO in einer Mitteilung schreiben. Sie fordern, dass humanitäre Hilfe schnell und ungehindert zu den notleidenden Menschen kommen kann. Laut Angaben der UNO leiden fast 20 Millionen Menschen an Hunger. Im Sudan tobt seit 3 Jahren ein Krieg. Mit einem Rätsel gibt der Schweizer Fußballverband die 26 Spieler bekannt, die die Schweiz an der Weltmeisterschaft in den USA, Kanada und Mexiko vertreten werden. Am Montag und Dienstag veröffentlicht der Verband auf verschiedenen Social-Media-Kanälen Bilder, in denen die Namen der Spieler versteckt sind. Die Fotos zeigen Menschen in ihrem Alltag, in verschiedenen Berufen und Lebenswelten quer durch die Schweiz. Am Mittwoch wird sich Nationaltrainer Murat Yakin zum Aufgebot äußern. Zum Auftakt der Eishockey-WM in Fribourg und Zürich gewinnt Finnland gegen Deutschland mit 3:1. In der anderen Gruppe schlägt Kanada Schweden 5:3. In rund 20 Minuten spielt die Schweiz ihr erstes Match gegen den Titelverteidiger USA.
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1: Es bleibt bewölkt und regnerisch auch morgen. Da und dort kann zwar die Sonne ein bisschen durchdrücken, aber erst morgen gegen Abend verziehen sich dann die dichten Wolken ganz aus dem Land. Wir haben morgen Höchstwert von um die 12 Grad.
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1: Auf der A12 Fribourg Richtung Bern hat es zwischen Flamatt und Niederwangen einen Unfall gegeben. Es hat Stau in beide Richtungen. Ich wünsche eine ganz gute Fahrt.
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Das ist der Doppelpunkt, das Gespräch mit dem Benjamin von Stuckrad-Barre, ein berühmter, bekannter deutscher Journalist und Schriftsteller, der jahrelang in Zürich gelebt hat und wieder einmal auf Tournee war bei uns diese Woche. Mit ihm unterhält sich im Verlauf dieser Stunde der Roger Schawinski.

0: Bei mir ist der Stuckrad. Benjamin von Stuckrad Barre, danke vielmals, dass du in meiner Sendung bist.
1: Sehr gerne.
0: Vielleicht für ein Schweizer Publikum, das noch nicht alle Details deines Lebens kennt. Wer bist du?
1: Ich bin jemand, der sich freut, dass wir jetzt gerade ein Lied über Roger Köppel gehört haben.
0: Was? Roger Köppel?
1: Könnte sein. Borderline.
0: Okay. Gibt es noch andere Borderliner hier im Studio?
1: Nein, ich meinte ja die Grenze damit.
0: Aha. Ja. Okay, ist schon gut.
1: Das war kein medizinischer Befund.
0: Ich gut. Bin ja kein okay. Arzt. Also, wer bist du?
1: Ja, das nicht herauszufinden, darin besteht mein Job eigentlich.
0: Ja, aber du hast dich darüber schon ein bisschen selbst geäußert, oder?
1: Ja, das macht man natürlich wirklich als Schreiber, äußert man sich auch, wenn man über andere und anderes schreibt, natürlich immer auch über sich selbst und nimmt sich selbst als Beispiel.
0: Aber 564 Seiten in Panikherz, das war natürlich schon eine volle Ladung, oder?
1: Ja, das war viel ich, das stimmt.
0: Okay, das ist ein Buch über dich und dein ganz spezielles Leben. Darüber möchten wir natürlich in erster Linie reden, auch hier.
1: Aber nur um das noch dazu zu sagen, das ist natürlich dann nur gelungen oder als gelungen zu bezeichnen, wenn auch andere sich damit verbinden können und man sich selber als Beispiel nimmt, als ein Fall von vielen und sich so ausbringt. Das ist Max Frisch. Das ist, man denkt sich die Geschichte zum eigenen Leben hinterher aus.
0: Genau, du hast gesagt, Max Frisch, das war eine der Beziehungen, die du zu Zürich hattest.
1: Stark, und Robert Walser vor allem.
0: Genau. Und ich habe auch so eine enge Beziehung zu Max Frisch, habe direkt unter ihm gelebt.
1: Wirklich?
0: Und dann, als er gestorben ist, bin ich in seine Wohnung gezogen und habe dort dann seine Papyruspflanzen bewässert. Also ich war ganz nah bei ihm.
1: Ja, es ist für mich so, Montauk ist so das, was als Platte vielleicht Nevermind von Nirvana ist. Montauk ist so ein Buch, zu dem ich auch jedes Jahr wieder zurückkehre. Ich lese eigentlich einmal pro Jahr Holzfällen von Thomas Bernhardt und von Max Frisch Montauk, weil das so jedes Jahr sich auch anders liest, weil man selber anders steht.
0: Also das sagst du. Oder? Wir schauen, ob wir da gewisse Gemeinsamkeiten
1: haben. Man sieht das ja auch bei anderen Büchern, zum Beispiel Bukowski-Romane, die mich als 20-Jähriger wie ein Stromschlag erreicht haben, die altern für mich etwas schlechter. Die Bukowski-Gedichte hingegen, die werden jedes Jahr besser, finde ich. So gleicht man ja immer wieder ab und erlebt Sachen, wo man gar nicht begreift, was das einmal bedeutet hat. Und andere begreift man erst später in ihrer Wucht. Zum Beispiel Pet Sounds von den Beach Boys wird für mich jedes Jahr größer, die Platte.
0: Also genau das Gleiche habe ich erlebt mit Max Frisch. Die meisten Bücher habe ich mit 20 gelesen und dann mit 45 bin ich in diese Wohnung gezogen nach einer Scheidung und habe alles nochmal gelesen und ich wusste, er ist 2 Meter oberhalb von mir. Und die Bücher waren dann völlig anders.
1: Ja, und bei mir war es auch so, ich musste dieses furchtbare Schulzeug lesen da. Der war ja auch als, immer wenn er politisch wurde, und das kann man sich an so einem Fall gut merken, so ein Weltbürger wie Max Frisch, da wird's piefig, spießig, da wird's auch zu genau. Und dann waren das so Anleitungen, das war dann furchtbar. Ja, Biedermann und die Brandstifter ist natürlich sozialdemokratisches Kasperletheater, aber ein Buch wie Montauk, das ist einfach ewiglich eine große Symphonie auf die Liebe, also wunderbar.
0: Gut, dein großes Buch.
1: Und sag mal, hat in der Wohnung, der war ja der grüne Jaguar von ihm.
0: Genau.
1: Den hat Schlöndorff bekommen hinterher.
0: Genau, der war unten in der Garage, direkt neben meinem
1: Schlöndorff
0: Auto.
1: Schlöndorff hat den gehabt.
0: Und wir haben da unten uns auch hier und da unterhalten. Also.
1: War Max Frisch lustig?
0: Nein, er war dann schon relativ alt, muss ich sagen. Und ich habe ihn dann mal angefragt, wollen wir zusammen Fußball schauen? Es war gerade Weltmeisterschaft. Hat er mir einen netten, handgeschriebenen Brief geschickt und gesagt, den habe ich natürlich noch. Ist ja ganz klar. Und alle seine Bücher natürlich. Aber jetzt reden wir über dich.
1: Gerne.
0: Dein großes Buch handelt von Depressionen, von Puffgängen, von Fress- und Kotzattacken, Hyperaktivitätsstörung, ADHS etc., Entzug und Kliniken.
1: Mit anderen Worten, ein ideales Urlaubsbuch.
0: Und da habe ich habe das mit großer Spannung gelesen, auch mit großer Intensität. Und da habe ich mich gefragt, wo ist die Grenze oder der Unterschied zwischen Leuten, die suchtgefährdet sind und Leuten, die nicht suchtgefährdet sind?
1: Oh, das weiß ich nicht. Da kommen wir aber auch in so eine Lebensratgeber-Ecke vom Buch, die dann nicht mehr Literatur ist, wenn ich sowas beantworten könnte.
0: Aber wärst du froh, du wärst nicht suchtgefährdet gewesen? Das ist
1: nein,
0: die eigentliche Frage.
1: Überhaupt nicht, nein. Ich glaube, die Tendenz zur Sucht, zur Übertreibung ist in meinem Beruf quintessentiell. Und ich finde das dazugehörige Leben auch amüsanter.
0: Weshalb? Du schreibst da irgendwo Drogen Schreiben gehen nicht zusammen.
1: Überhaupt nicht, nein. Aber es hat eine größere Amplitude, als wenn man so verkehrsberuhigt auf so einer selben Wellenlänge die ganze Zeit ist. Nee, zu den großen Momenten gehören dann natürlich auch die ganz bitteren Momente, wo gar nichts mehr passiert. Die sind aber im Nachhinein, wenn man es hinkriegt, das zu überleben, natürlich eine tolle Abraumhalde fürs Schreiben.
0: Mhm. Du hast ja begonnen, eigentlich eine deiner ersten Engagements war bei Rolling Stone,
1: genau,
0: der deutschen Ausgabe. Und Rolling Stone ist das Organ der Pop-Generation, gegründet von John, gewesen, 1968 gegründet. Und im Buch Sticky Fingers, das so eine Biografie ist von John Wenner, dem Gründer und Chefredakteur und Besitzer von Rolling Stone, ist diese Welt beschrieben. Die Journalisten, die immer mit Stars zu tun haben, ja, immer mit Drogen zu tun haben und eigentlich selber Stars sein möchten.
1: Ja, es ist der Film Almost Famous eigentlich. Ne?
0: Der wurde da unter anderem darüber gedreht. Und da gab es einen Mann, den er entdeckt hat, Hunter Thompson.
1: Ja.
0: Ein Vorbild von dir?
1: Vorbild in dem Sinne nicht, weil ich ihn, glaube ich, als Person nicht so angenehm fand, dieses Waffennarrentum und so. Aber natürlich war Fear and Loathing in Las Vegas eines der Stromschlagbücher, mhm, mit 19 gelesen und gedacht, um Himmels Willen, man möchte mit den Jungs im Auto sitzen. Man will dahin. Und das alles geht in ein Buch, denn ich war vorher, wie eben gesagt, fürs Schreiben, fürs allein Lesen von der Schule komplett verdorben, so blöd, wie das einem da präsentiert wurde. Und durch dann mit 19, mit 18, 19 plötzlich Bukowski entdeckt, und Hunter S. Thompson und Bret Easton Ellis. Da ging ein Kosmos auf und ich dachte, das alles darf ein Buch sein, das kann ein Buch sein, let's go.
0: Okay, aber eben, dass man das Gefühl hat, man muss in diese Welt reinkommen.
1: Unbedingt, auch wegen der Mädchen.
0: Wegen der Mädchen.
1: Ja, natürlich, es ist alles wegen der Mädchen.
0: Drugs. Ja, Rock'n'Roll.
1: Ja, und zum Beispiel kein Instrument können hilft auch. Man will ja eigentlich singen.
0: Eben selber ein Star sein.
1: Nein,
0: vorne stehen.
1: Das siehst du doch
0: Mick Jagger.
1: In der ersten Klassenfahrt. Der Typ mit der Gitarre hat die Girls.
0: Genau.
1: So, und das war eine unerwiderte Liebe zwischen mir und den Instrumenten. Das hat nicht geklappt und da dachte ich, ich muss irgendwie in die Aura-Zone kommen, auch selber als Fan, als Groupie. Ich wollte immer dahinter, hinter das Licht, wo das Licht herkommt und noch näher dran. Und dann ist natürlich das Verbrennen zweiter Tagesordnungspunkt.
0: Und hat es funktioniert?
1: Na klar, heute muss ich nicht mehr arbeiten.
0: Nee, aber ich meine auch mit den Girls hat es funktioniert.
1: Ja, auch mit den Boys. Also das ist dann, Sex ist dann ja was Abstraktes, die ganze Zone ist sexy. Da geht es gar nicht um den Geschlechtsakt oder so, nur sondern.
0: Aber
1: ich meine auch, dass ein Typ wie ich, der eher nicht übers Aussehen jetzt direkt kommt, muss ja, da muss man zum Beispiel Humor entwickeln, mhm, auf dem Schulhof. Als Notwehr auch.
0: Ja.
1: Und wer super aussieht von Anfang an, hat kein Problem, und der wird aber auch langweilig sein. Und da gibt es dieses wunderbare Lied von Billy Joel, Scenes of an Italian Restaurant.
0: Ja, Scenes in an Italian Restaurant.
1: In an Italian Restaurant, genau. Und über eben Brenda und Eddie, die sich zu früh verausgabt haben. Die waren die Könige des Abschlussballs und deshalb mussten sie keine Energie mehr entwickeln. Und 20 Jahre später sitzen sie da und das war's, mhm, für Brenda und Eddie. Und Billy ist rausgegangen, sah komisch aus und wusste, am Klavier sitzen bringt mich zu den Girls.
0: Und dann wurde der Pianoman und alles andere, aber hat ihm dann auch einige Probleme, hat
1: aber
0: ihn
1: noch
0: trotzdem
1: heute
0: beschert.
1: Er ist wie Truman Capote eigentlich. Er fährt noch heute mit Frauen, die jünger sind als seine Tochter, fährt er in eine Hecke in Long Island und ist besoffen. Und das erwarte ich auch von meinen,
0: genau,
1: Stars.
0: Wobei Truman Capote eine junge Männer bei sich hatte.
1: Ja, aber das ist, finde ich, wirklich egal heutzutage.
0: Okay. Wunderbarerweise. Okay. Also, aber dann wolltest du selber eben nicht nur der Groupie oder das Groupie sein, sondern auch der Star. Und hast dann gesagt, ich muss in die Medien kommen. Und hast Fernsehsendungen produziert, unter anderem auch dann eine in der Schweiz.
1: Das klingt aber so zu linear. Ich wollte,
0: okay,
1: ich wollte einfach, ich merkte, ich schreiben. Das ist auch so, hat so ein bisschen Bukowski-Pathos, aber es stimmt schon. Das ist ein Beruf, nicht wo man so überlegt, ich will mal was mit Medien machen, sondern dieser Beruf entscheidet sich für dich, bums. Und das war's auch. Und ich habe auch keine andere Möglichkeit, überhaupt keine Ausbildung oder irgendwas. Ich bin einen Tag zur Uni gegangen mit 19.
0: Einen Tag.
1: Es war die Einführungswoche in Hamburg. Ich hatte gedacht, irgendwie Germanistik wahrscheinlich, wenn man schreibt, und hatte dann weiter nicht zugehört. Und die saßen alle im Schneidersitz auf dem Boden und haben sich beschwert, dass die Mieten zu teuer sind. Und ich gesagt, das ist nicht mein Tempo, ich muss, mhm, jetzt arbeiten. Und da bin ich einfach losgelatscht und habe denen, die die Tür nicht schnell genug zugekriegt haben, die Taz hat mich am Anfang schreiben lassen.
0: Das ist eine linke deutsche Tageszeitung,
1: ja,
0: in Berlin.
1: Ja, das war so im Grunde, die hatte auch in Hamburg eine Redaktion, das ist so Kirchentag als Zeitung gewesen, so für mich so wie zu Hause. Waren alle auch Ökos und super nett, es war wie eine WG Und da konnte man sonntag einfach reingehen, gibt kein Geld, aber kannst rumprobieren.
0: Aber ist es schwieriger, wenn man aus einem Pastorenhaushalt kommt? In der Schweiz gibt es berühmte Kinder von Pfarrern.
1: Ja, wir werden zum Beispiel in Deutschland von einer
0: Blocher regiert. Und Leuenberger, die wurden Bundesräte, Angela Merkel.
1: In Deutschland wurde es eigentlich RAF oder Kanzlerin, was ja auch dasselbe ist.
0: Oder?
1: Gudrun Enslin und Angela
0: oder
1: Merkel.
0: Oder Benjamin von Stuckrad, Sparre, oder?
1: Ja, genau, das sind die drei Pole, denke ich. Nee, das gibt einem natürlich, es ist ja gut, wenn man was hat, wogegen man rebellieren kann. Mhm. Zum Beispiel als Tochter von Nina Hagen, wie kannst du da noch rebellieren? Eigentlich, indem du Vollspießerin wirst.
0: Ist sie das geworden?
1: Die Tochter?
0: Ja.
1: Ich kenne die nicht persönlich, aber ich einfach nur so, oder wenn von Tochter von Nena dann noch Hippie werden, ist sinnlos. Und deshalb, ich bin mal gespannt, mein Sohn zum Beispiel, der ist jetzt 5 und der ist viel formaler als ich und der erzieht eigentlich mich ständig.
0: Ja,
1: der,
0: das ist auch seine Aufgabe.
1: Ja, begreift er auch so und zum Beispiel sagt er immer, einen Satz gesagt vor 2 Wochen, du merkst gar nicht, wann du müde bist, weil du immer so zappelig bist. Aha. Ich gehe jetzt mal ins Bett. Also er ist ins Bett gegangen, ja, und ich saß da und dachte, dieser Sohn ist eigentlich jetzt durch mit der Bildung, er kann direkt durch nach Harvard.
0: Aber als du noch jung warst, gab es das Wort ADHS wahrscheinlich noch nicht und das nervöse Beinkitzel, das du hattest, wurde gar nicht richtig
1: ja, andererseits, heute hat ja jeder ADHS, das ist so eine Modediagnose.
0: Fast jeder.
1: Ja, ne, alle wollen Ritalin, weil das ist geiles Zeug.
0: Nimmst du das?
1: Nein.
0: Hast du je genommen?
1: Ja, natürlich. Ich habe praktisch alles genommen. Man muss ja wissen, wo der Feind steht. Bei mir wirkte das immer paradox und so ist das ja, das Ritalin, jemand, der diese Veranlagung nicht hat oder Genetik oder was immer das ist, anregt und mich eher beruhigt.
0: Okay.
1: Kann man sich gar nicht vorstellen, eher so der aufgeregte Typ. Aber ADHS habe ich gar nicht, weil ich gar keine Probleme habe, mich zu konzentrieren. Ich dachte immer, es geht darum, dass man die Aufmerksamkeit will der anderen. Ich hatte das völlig falsch verstanden. Mhm. Es ist nicht, dass man, es ist ja gemeint, dass man selber Dingen nicht länger Aufmerksamkeit schenken kann. Das ist ADHS. Das habe ich überhaupt nicht. Ich kann mich super konzentrieren. Ich weiß jetzt noch, wie der Satz eben angefangen hat.
0: Genau.
1: Anders als Sie, liebe Hörer. Hören wir wieder Musik, Roger?
0: Ich würde sagen, machen wir Nirvana, weil du hattest ja mit Courtney Love.
1: Habe ich hier ein bisschen was laufen? Das ist mein Cliffhanger.

0: irgendwie merkt ihr, dann will man gar nichts mehr essen, das ist auch ideal.
1: Aber darf ich mal noch ganz kurz einhaken? Essstörung, Bulimie.
0: Ja, alles, Anorexie, Bulimie, alles.
1: Haben ja meistens junge Mädchen.
0: Das war das Schöne daran, weil in der Klinik einfach nur Mädchen waren. Nein, das war wirklich schön.
1: Aber ist das auch, also jetzt frage ich mal ganz naiv, auch ein Zeichen von einer gewissen Eitelkeit, dass man das hat?
0: Kann man so missverstehen, weil es natürlich Arbeit am Körper statt Arbeit am Geist. Es ist aber ein autoaggressiver Akt und da ist überhaupt nichts mehr mit sich selber mögen.
1: Nicht?
0: Es ist Selbstzerstörung. Es ist das exakte
1: Gegenteil. Aber man
0: Gegenteil.
1: Mag sich, wenn man da möglichst schlank ist.
0: Ja,
1: oder?
0: Aber so schlank kann man gar nicht werden, dass man sich mag. Und deshalb sterben daran Leute auch. Das ist richtig. Ich empfand und empfinde es als die 100-mal härtere Krankheit als eine Drogensucht. Denn mit
1: du kaufst dann eigentlich besser
0: anders. Aber wenn du dein Leben ein bisschen sortierst, ist es natürlich so, dass du mit Heroin nicht dreimal am Tag konfrontiert wirst.
1: Ja.
0: Die Frage Essen stellt sich dreimal pro Tag. Und das ist eine, wenn man einmal das so hat für sich als einen Druckabbau oder als eine Möglichkeit zu eskalieren mit sich selbst, dann taucht das in Abverdünnung das ganze Leben immer mal wieder auf, ne? als Kompensationsstrategie.
1: Gut, und da wurdest du drogensüchtig dort?
0: Ja, das hatte ich eh immer vorgehabt, eigentlich, weil ich... nein, wirklich.
1: Geplant?
0: Ja, als 18-Jähriger.
1: Sag mal.
0: Wegen des Buchs.
1: Es gehört dazu.
0: Wegen
1: der Rock'n'Roll-Welt.
0: Schon, ich dachte, Falco werden, wie können wir das jetzt machen? Das wahrscheinlich heißt die Straße Kokain. Es war aber tatsächlich das Buch Rohstoff von Jörg Fauser. Das ist für mich so ein... Das Buch war. Mit 18 habe ich es gelesen und dachte, das ist mein Mann. Und der steht irgendwo oder liegt vielmehr in Istanbul auf dem Dach und weiß nicht mehr, was los ist und haut Gedichte in die Schreibmaschine, in den Rapidographen vielmehr. Und ich dachte, das ist klingt super für mich. Also überhaupt immer nur noch auf der Flucht und durch die Tapetentür abhauen mit einer Blondine, die auch schon bessere Tage gesehen hat, gesagt, na süß, hast du auch aufs falsche Pferd gesetzt. Das ist eigentlich diese Welt... da wollte ich hin, ja.
1: Okay, also da...
0: Mit Ansage, drogenabhängig geworden.
1: Genau, da hast du gesagt, der beste Ort, um das auszuleben, ist Zürich.
0: Nee, ich dachte, der beste Ort, um das wieder bleiben zu lassen, weil ich diese falsche Vorstellung von Zürich hatte und wer hier wohnt, wird lachen. Ich dachte, hier werden keine Drogen genommen.
1: Mhm.
0: Ich kannte die Schweiz nur so von ein paar Lesungen, die ich zuvor hier hatte und einem Urlaub in Saas Fee mal als Kind und dachte, hier ist eigentlich immer 9 Uhr morgens. Es ist immer das Glitzern des Sees am Bellevue und gerade fährt die blau-weiße Bahn drüber und es gibt einen Rivella Blau wegen der Kalorien.
1: Und wie lange hat es gedauert, bis du herausgefunden hast, dass das nicht ganz so ist?
0: Ich glaube, 2 Stunden. Da habe ich gemerkt, dass Zürich zum einen mal das sehr viel konsequentere Nachtleben hat als Berlin.
1: Konsequent in welchem Sinn?
0: Aber bis
1: da geht's noch härter.
0: Da geht's vom richtig tiefen Keller, der lustigerweise die Zukunft hieß damals, und das Programm war doch gegenläufig, bis in die Dachkantine. Also vom Bordstein bis zum Dachgeschoss, ja.
1: Ja. Und da hast du dich dann richtig wohlgefühlt.
0: Ja, ich habe mich wirklich sofort in Zürich verliebt. Ich dachte, okay, das wird jetzt hier nichts mit diesem Almöhi-Klischee-Kram. Passt mir eh ganz gut und habe sofort 2, 3 tolle Menschen kennengelernt, die mir diese ganze Welt ums Talacker herum öffneten und bin mit einem Freund zusammengezogen, der heute noch zu meinen 3 besten Freunden gehört. Und dann war ich in Zürich, ja, und manchmal hatte ich auch die Augen auf.
1: Gut, also in deinem Buch Panikherz beschreibst du diese Zeit und im Gegensatz zu all...
0: Und ich habe ja dann eine Fernsehsendung in Stuttgart bei den Schweizern aus Liebe zur Schweiz gemacht.
1: Genau. Darüber reden wir gleich, aber was mir aufgefallen ist, in einem Buch über dein Leben auf diesen 564 Seiten kommen viele Namen vor, überall. Nur in Zürich kommen keine Namen vor. Das ist wie wenn du sagst, okay, ich war da, ich habe es erlebt, aber diese Leute bleiben anonym.
0: Ja, und zwar...
1: Weshalb?
0: In dem Buch kommen überhaupt keine Frauen vor, weil ich das... fand, das gehört sich nicht. Es war auch nicht meine Idee, jetzt mein Leben zu erzählen, sondern ich wollte stringent zum einen diese Geschichte der Sucht, die ein Autismus ja auch ist oder ihn bedingt, so ist es eine Innensicht und wird immer spiegelkabinettiger natürlich. Und da sind die großen Überfiguren, die andere auch kennen oder die einen Resonanzraum erzeugen, wie Udo Lindenberg, Helmut Dietl, die namentlich erwähnt werden müssen. Andere nicht, denn
1: aber wolltest du da
0: ich wollte
1: Leute
0: ja nicht
1: schützen.
0: Meine Autobiografie schreiben. Nein, zum Beispiel wären es hier Frauen gewesen. Und
1: aber
0: das,
1: es gibt ja auch Männer, hast du ja getroffen. Ja. Und die kommen auch nicht vor.
0: Nee, weil das auch der Teil Zürich in dem Buch ist, dann ist wirklich die

0: ist es die Geschichte der richtig inwärtig gerichteten Sucht. Und da gibt es auch keine Namen mehr. Da ist man nur noch in sich gefangen und aus hinter tausend Stäben keine Welt. Es und ist
1: ganz anders als in Deutschland, ganz anders als Hamburg oder Berlin.
0: Das hatte dann weniger jetzt mit der Stadt wahrscheinlich auch zu tun, als mit dem, was ich da erzählen wollte. Nämlich, dass man nur noch in diesem Ich-Knast steckt. Das ist die Zürich-Phase. Und deshalb keine Namen. Aber zum Beispiel, ich kann einen Supernamen, mein Mitbewohner Pitch, ja, ist halt auch mein bester Freund. Also da wollte ich nicht Leute schützen, aber Frauen rauszulassen, fand ich erstens ein Gebot der Höflichkeit und auch der Appetitlichkeit. Das entscheiden ja die Leute nicht, welchen Beruf ich habe. Das fände ich nicht okay.
1: Okay.
0: Also. Und auch nicht interessant. Es ist ja Literatur und es ist ja kein Sachbuchgewäsch.
1: Also, aber wie kamst du dazu?
0: Also Max Frisch hat ja auch nicht geschrieben Ingeborg in Montag.
1: Ja, es war aber nicht Ingeborg.
0: Ich weiß.
1: Es war Lynn.
0: Ja, eben, es war Lynn. Die Amerikanerin, genau. Nennt er sie, glaube ich.
1: Also, aber wie kamst du dazu, in dieser speziellen Phase mit diesen vielen Drogen eine Sendung beim Schweizer Fernsehen zu kriegen?
0: Also beim Piloten war ich noch nüchtern.
1: Wer hat den Kontakt hergestellt? Weil heute kann man sich das nicht vorstellen, dass ein, sage ich jetzt mal in Anführungsschlusszeichen, durchgeknallter Deutscher
0: Doch, das Literat, kann man, da brauchst du gar keinen Anführungsstrich, das geht sachlich
1: recht in Ordnung. Dass der eine Sendung beim Schweizer Fernsehen
0: ja, schlecht bekommt. Für beide. Ich würde es jederzeit nochmal machen. Jetzt den nüchternen Gegenschuss, wäre eigentlich gut. Roger, okay. Magst du das nicht produzieren?
1: Okay.
0: Ich take that as a yes.
1: Eben, aber das hat dann eine Zeit lang auch funktioniert, oder?
0: Ja, und als es überhaupt nicht mehr funktioniert hatte, haben wir die zweite Sendung aufgezeichnet. ich war da auch nicht immer drauf, aber ab und an, und es ist ein wertvolles Dokument. Mhm. Das war super für mich, weil das dann irgendwann nochmal wiederholt wurde, als ich gar nicht mehr gearbeitet habe. Es war aber so eine zweite Gewinnausschüttung, Rendite eigentlich. Es wurde vor den oder nach dem Fußball Champions League wiederholt. Und dadurch musste ich dann ein halbes Jahr in der Schweiz gar nichts mehr bezahlen, weil mich alle kannten und jede Hintertür ging auf. Es war ideal. Ich hatte eh keine Kohle mehr, deshalb traf sich das ganz gut. Und da wird ja Zürich ein bisschen intensiv ohne Geld.
1: Genau.
0: Aber für mich dann nicht.
1: Aber für Drogen gab es dann immer genug Geld, oder?
0: Nee, eigentlich nicht. Aber ich habe meinen Körper verkauft. An Schweizer Fernsehen.
1: Gut. Aber das Interessante ist, du hast ja vorher, glaube ich, warst du bei Harald Schmidt Gagschreiber.
0: Ja, du ja auf eine Art auch.
1: Ja. In einer anderen Form. Aber ja. Eben, aber hast du gesagt, was der kann, wenn
0: kann ich
1: ihm die
0: Gags auf keinen Fall. Nein.
1: Nicht?
0: Nein, das war eine Form von Religion für mich. Auch wieder
1: Religion.
0: Schmidt als Pop, unbedingt als Religionsersatz, weil ich die Religion als solche, Faust und so weiter, nicht mein Ding. Ja.
1: Weil du Harald Schmidt wirklich auf diesen Piedestal
0: gehoben hast. Für mich total. Ja. Ich habe gar nicht gewusst, wer David Letterman ist.
1: Ja.
0: Nein, und so
1: aber
0: ist es ja auch.
1: Denn? Wie war es denn mit ihm zusammen?
0: Fantastisch. Und ähnlich wie du, man hat Momente mit ihm gehabt, die für einen selbst bedeutend sind und für ihn alles wie die Mehrwertsteuer, ein durchlaufender Posten, komplett Ironie abgesichert. Das erwarte ich aber auch von meinen Göttern. Mhm. Also der soll mich auch doof finden und sonst wie. Ich wollte in die Nähe und mein Verleger hat damals, als ich das erste Buch geschrieben hatte, hat Schmidt das gegeben und ich habe gefragt, ob ich auf Basis dessen für ihn schreiben darf. Und das war möglich. Ich hätte dafür auch Geld gezahlt, wenn ich es gehabt hätte, für den schreiben zu dürfen. Das war ein tolles ja, wirklich, um die Waffen zu schärfen. Und genauso wie die Zusammenarbeit mit Helmut Dietl, das war meine
1: Helmut
0: Uni.
1: Helmut Dietl, das war ein großer deutscher Regisseur, den ich auch relativ gut gekannt habe, der sehr erfolgreich war in München und da ging er nach Berlin und hat mir gesagt, ich mache jetzt diesen Casino-Front nochmal in Berlin und das wurde dann ein Riesendesaster.
0: Und da bin ich zugestiegen. Helmut und ich haben, das war das schönste Jahr meines Arbeits und auch sonstigen Lebens bisher. Im Jahr 2007 haben wir komplett jeden Tag von 10 bis 14,
1: an diesem Film
0: von 16 bis 18, 30, wir haben einen Sechsteiler geschrieben und das blöde deutsche öffentlich-rechtliche Fernsehen, dieses Pay-TV für Verklemmte, die haben Helmut Dietl diese Serie nicht bewilligt, haben gesagt, wir sind gerade schon mal baden gegangen mit einer Politikserie, die hieß das Kanzleramt mit Robert Atzon, wo man sagt, das ist vielleicht nochmal was anderes.
1: Mhm, ja, war.
0: Und dieser Sechsteiler, den Dietl und ich geschrieben haben, der war super. Und dann hat er, also ich hatte da subalterne Tätigkeiten, aber ich habe von dem einfach so viel gelernt, wie man wörtliche Rede schreibt und so. Deshalb, der Film war ein super Flop. Es wurde statt Sechsteiler, wurde es dann ein 90-Minuten-Teiler, der erratisch ist und für ihn doofer Abgang aus dem Werk. Und er wollte, dass dieser dann alt geworden, also eigentlich sein alter Ego, der nun Das war ja früher auch schon in München, der das Remi Demi 80er Jahre München abgebildet, geprägt und eigentlich, ja, eigentlich geprägt hat, bevor es das gab. Mhm. Also München hat sich nachgebildet nach der literarischen Vorlage von Helmut. Er hat das war ja genau
1: umgekehrt. Deutschland, heimliche Hauptstadt, hat der Spiegel damals mal getitelt und dann wurde es das auch.
0: Ja, und zwar, weil Helmut das beschlossen hatte. Und das, so muss die Kunst ja sein, sonst ist es ja Journalismus.
1: Aber wenn ich anschaue...
0: Und dann wollte er eben den Gegenschuss machen.
1: Mit Berlin.
0: Überfordert in Berlin, ein älterer Mann. Mhm. Und da hat er sich mit Franz Xaver Krötz überworfen.
1: Ah.
0: Ja, weil Krötz das nicht verstanden hat und ein Problem hat mit dem Altern, was ein rührender Vorgang natürlich ist und auch eine gewisse Dummheit zeitigt. Denn älter werden ist ja schön, ja, oder ist besser als sterben.
1: Genau.
0: So, und man muss den Verfall ja mit dem Publikum teilen und Krötz wollte einfach, nein, ich muss da auf den Tisch hauen, ich muss mit dem Porsche durchs Brandenburger Tor und wir wollten das Gegenteil erzählen, dass eigentlich der amoralische Baby Schimmerlos oder der wenigstens unmoralische, so, der unmoralisch war in den 80ern, jetzt immerhin noch eine Moral zur Verfügung hat, gegen die er vorgeht und in ein Berlin kommt, das amoralisch ist, wo einfach 20-Jährige mit dem Handy sozusagen den ganzen Konzern leiten und er das alles nicht mehr versteht. Und da hätte er Helmut also eine Parabel über sich erzählt und über dieses Hornbrillen-Berlin, die wunderbar war, aber da muss man natürlich dran scheitern und kann dann nicht als Gewinner auftrumpfen.
1: Aber wie war das für ihn?
0: Das war für ihn auch ein schönes Jahr.
1: Nee, ich meine, aber dann als der Film rauskam. Ja,
0: das ist ähnlich wie bei Schlingensief, der gesagt hat, der Krebs ist in Bayreuth gekommen oder durch Bayreuth.
1: Das heißt doch Niederlagen.
0: Ja, das hat Schlingensief so gesagt und Helmut hat mir, als er diese Diagnose hatte, eigentlich gesagt, dass der Flop, sondern wie wahnsinnig er auch verhandelt, verrissen und niedergemetzelt wurde.
1: Brutal.
0: War brutal, weil natürlich genau in Berlin, diese Vollidioten in Berlin, über Berlin sich gefreut haben, weil sie dachten, das können wir beurteilen und jetzt können wir diesen Typen, der Größte ist, jetzt können wir den runtermähen.
1: Aber der Film war auch schlecht. Er war sehr schlecht.
0: Der ist rätselhaft, der Film. Ich kann den nicht sehen, weil ich davon traurig bin. Ich habe ihn in der Premiere dann gesehen und dachte, das hat ja gar nichts mehr mit unserem zu tun. Weil, aber das war halt ein Pech. Ne? Krötz war abgestiegen, damit war der Film eigentlich tot. Mhm. Und dann wurde aus dem Sechsteiler wurde halt ein Einteiler. Und das kann aber ja jedem mal passieren. Man braucht ja einen Flop. Um auch was Hohes, oder wenn du nichts Hohes gemacht hast, kannst du auch keinen Flop haben.
1: Das war ja nicht dein Flop, du warst ein Flop.
0: Für uns beide war das Jahr trotzdem, und so muss man ja auch seinen Beruf als Künstler, ich kann ja nicht immer nur auf die Zahl hinten gucken, war das ein gutes Jahr. Also für mich war das finanziell ein Volldesaster, zum Beispiel, aber künstlerisch, menschlich, das Wertvollste meines Lebens.
1: Du bist ja gependelt zwischen der Figur des Groupies und des Stars, oder? Was ist besser?
0: Ich bin Fan, mein Leben lang.
1: Fan. Also darüber wollen wir reden. Nächster Titel kommt von einem Mann, den du besser kennst als jeder andere.
0: Das muss Madonna sein.
1: Nee, es ist Udo Lindenberg.

0: Also, bei mir ist Benjamin von Stuckrad-Barre. Wir müssen über Udo Lindenberg reden, weil er ist die Hauptfigur neben dir. Ist die zweite Hauptfigur in deinem Buch und in deinem Leben, scheint es, oder?
1: Ja, ist wahnsinnig wichtiger.
0: Ja. Säule, und kannst du das erklären, weshalb du Udo anhimmelst? Und zwar in einer Form, die fast nicht zu übertreffen ist.
1: Ja, er ist eine Mischung für mich aus einem älteren Bruder, einer Vaterfigur, auch ein großer Anzünder. Udo war schon mein Freund, lange bevor ich das Glück hatte, ihn noch kennenlernen zu
0: dürfen. Eben, du hattest alles deine Texte.
1: Ich war 7 Jahre alt oder so, als ich dadurch... Udo hat mich in die deutsche Sprache gekickt. Ich habe das gehört, was ist denn mit dem Typen los? Und habe das vollkommen, mein Kindheitsgott war das einfach so. Und hier, ich hätte ihn gar nicht kennenlernen müssen, hätte diese Bedeutung für mich auch gehabt, wirklich als, der ist ja der Formgeber oder der Erfinder des deutschen Hip-Hop. Also die deutsche Sprache sich vorzunehmen, als in der Jugendkultur, über die wir eben schon sprachen, 60er, 70er Jahre, da hat man ja als damals junger Mensch in Deutschland sich auf Englisch formuliert, weil man dachte, das andere ist die Sprache der Täter, der schweigenden Väter. Ja. Es ist die Nazisprache. Die Jugendkultur, da haben ja alle einfach die Stones nachgemacht, weil sie dachten, ich spreche doch nicht in der Nazisprache. Und deutsche Sangeskunst fand nur im Schlager statt. Und da in einem triefigen Schmerzherz-Bullshit-Krams. Und Udo und Rio Reiser mit Tonstein Scherben kamen einfach und sagten, ey, wir müssen die deutsche Sprache wieder sauber singen. Jetzt kommt Haltung. Es ist dabei aber auch noch lustig, es ist poetisch und dann ist es ein Abenteuerspielplatz, die deutsche Sprache. Und wir nehmen unseren Vätern weg von dem Sündenfall dieses Landes. Wir müssen die deutsche Sprache, die eine wunderschöne ist, so kantig, so vielwörtrig, das ist ja wirklich ein Abenteuerspielplatz. Aber diese Typen haben die wieder bewohnbar gemacht, die deutsche Sprache, und haben es angefangen, die Jugendkultur dadurch wieder mit deutscher Sprache zu beleben, wo vorher einfach, da kann man sich ja auch viel besser formulieren in der Muttersprache, wie es ja lustigerweise im Gegensatz zu Vaterland heißt, eklige Wörter alles, aber die anderen haben gesungen, I feel fine oder ne, I'm going through the city. So, ja, klar, kann man mal sagen, aber bedeutet ja nichts. Es ist ja einfach nachgeäfft. Aber in der eigenen Sprache, so wie du, wenn du dich sehr wohl fühlst, mit deiner Frau wahrscheinlich Dialekt sprichst.
0: Ja, klar. So. Wir sprechen alle miteinander. Ja. Auch wenn Schweizer im Ausland sind, in einem solchen Umfeld, wenn sie aufeinandertreffen, sprechen sie immer Schweizerdeutsch.
1: Und das ist eben, als hätte der Zürcher See plötzlich Körpertemperatur. Ja. Dann denkt man nicht mehr nach, dann geht man nicht den Umweg über den Kopf, sondern es spricht das Herz. Mhm. Das hast du so. Und das hat Udo und Rio Reiser, die haben das ermöglicht, dass wirklich tolle Leute wieder diese Sprache aus dem Herzen sich formulieren.
0: Genau, und Udo hatte ja lange Jahre eigentlich einen Durchhänger, 20 Jahre, und ist jetzt wieder da, oder seit
1: ja,
0: ein
1: ist
0: paar
1: da
0: Jahren.
1: Denn je. Ne?
0: Eben. Ist es ein Vorbild für dich, weil...
1: Ich finde das schon eine angenehme Botschaft, dass man mal 20 Jahre kurz aussetzen kann, einen kleinen Durchhänger haben kann, biografisch.
0: Und dann noch da ist.
1: Und sich dann nicht nur noch da ist und museal begehbar und besehbar, sondern dass man durch diese Niederlagen und durch dieses wirklich finstere Tal, in dem der lag, betrunken, sonst wie und fast tot mehrfach, dadurch kann der natürlich, so wie Johnny Cash auch, ja, im Alter seine ganz großen Texte schreiben, weil das alles ja anklingt, die Niederlagen,
0: und
1: das
0: Angeschossene. Und für dich besonders, weil du das Gefühl hast, er weiß, was ich durchgemacht habe. Ja. Mir hat er mal in einer Sendung gesagt, hier im Radio, ich habe die Alkoholwissenschaften studiert.
1: Ja, das ist auch Faust, ne? Das ist ja wirklich Faust.
0: Ja, und Alkohol, das ist bei ihm immer noch ein großes Thema, bei dir aber gar nicht, weil du darfst ja gar nicht mehr.
1: Ja, Udo zum Beispiel, der ist jetzt so ein Next-Level-Shit der Champions League. Also der kann jetzt was trinken, aber er hat gar keine Lust mehr in den Rausch zu gehen, also in die Sucht ganz zu sich der hinzugeben und unterzuordnen, denn aktiv süchtig zu sein, heißt, du bist fest angestellt bei der Sucht und führst ein totales Spießerleben, weil die Sucht alles vorgibt.
0: Und
1: Udo möchte gerne noch was erzeugen und der genießt so wahnsinnig den Erfolg, überhaupt sich wieder formulieren zu können, und hat so sehr gelitten unter der Sprachlosigkeit, die er während der Sucht logischerweise dann hatte, dass er dahin nicht mehr zurück will.
0: Genau, und er hat eine wichtige Rolle gespielt, dass du 2006 entschieden hast, ich höre auf, aber kein Alkohol mehr, das war dein letztes Bier, letztes Mal Kokain, das letzte Mal Ecstasy etc. Wie lebt sich's da?
1: Ja, das ist natürlich Time of My Life, also richtig Remi Demi. Das ist auch nicht eine Entscheidung für ewig. Ne? Das
0: nicht?
1: War da, was weiß ich, das war aber damals
0: aber
1: einfach überlebensnotwendig.
0: Wenn es jetzt schon 12 Jahre andauert, dann muss es was Ernstes sein.
1: Bin jetzt natürlich gerade super blauäugig. Nein, aber Udo, das ist, das, da wusstest du einfach, das ist jetzt keine Pädagogik, ja, das ist nicht irgendwie Moral, sondern hier spricht, wenn Udo Lindenberg einem sagt, du musst mal kurz ein bisschen den Fuß vom Gas nehmen, das kommt schon beim Bürger an.
0: Mhm.
1: Also das hört man sich zumindest mal an, weil ich auf jeden Fall weiß, er hat ja nichts gegen den Rausch als solchen einzuwenden, wie vielleicht Brüder oder Eltern oder so, sondern der sagt einfach, ja, Überleben ist aber auch nicht schlecht. Ne?
0: Aber andererseits, den Kick, den hat man nicht mehr.
1: Weiß ich gar nicht.
0: Ja, ich frag dich.
1: Wenn man eine Sucht wegschuftet, da hast du ja auch keinen Kick mehr.
0: Nicht?
1: Es ist ja bloße Symptomverwaltung. Nein, du willst halt nicht aufwachen. Man will nicht mehr nüchtern sein, ne? Weil es dann ein bisschen unangenehm wird zu sehen, wo der Held der Autobiografie gerade so liegt. Aber ein Kick ist das dann nicht mehr, ne?
0: Nee, aber immerhin am Anfang ist es ja immer der Kick, oder? Wenn man da reingeht, bei Kokain am Anfang und so.
1: Ja, aber eben bei mir war das nie so was, was bei so Amateuren ist oder wenn in solchem Filmelend oder im Stadttheater Drogen gespielt werden, dann ist ja so, jemand findet sich ganz toll, wenn er Drogen genommen hat. Mhm. Das ist natürlich Amateurtum, da kann ich nur drüber lachen. Also wenn man so wie ich in der Sucht Champions League zugegangen war, dann mag man sich überhaupt nicht. Das ist ein autoaggressiver Akt der Selbstabschaffung. Es ist überhaupt kein Egozentrismus, sondern es ist eine Zerschießung des Ichs in den völligen Nebel hinein.
0: Was ist eigentlich die beste Droge, deiner Erfahrung nach?
1: Udo und ich glauben und hoffen, dass es Laudanum ist. Und wir haben vor, ja, das ist ein Opium-Tee. Und wir haben vor, im Hotel Dolder, wirklich ernsthaft, wollen Udo und ich mit unter Aufsicht von 3 Panikärzten wollen wir den Zyklus...
0: Panikärzten?
1: Ja, das sind die Doktoren um Udo rum. Also jetzt immer ein paar Ärzte dabei. Und wir wollen alle Drogen und eigentlich einen 4-Jahreszeitenzyklus anhand der entscheidenden Drogen, also Winter ist klar, und der Herbst, ja Winter wäre dann im Kokain, ja, um mal platt zu starten. Und wir würden im Herbst, so sehen wir das beide eigentlich, dann Laudanum-Tee mit so einer Wolldecke über den Beinen und Blick auf den See und die Panikärzte gucken, ob die Blutwerte noch mitmachen und wie es dem Herzen geht. Und dann ist das, also der schönste Rausch ist der, den man noch nicht gehabt hat, ja.
0: Aber da gibt es noch einiges, oder?
1: Ja, ich hoffe es, ja.
0: Bist du da noch auf der Suche?
1: Immer.
0: Ayahuasca? Oder?
1: Das ist mir zu stressig. Ayahuasca ist so ein... Also wird aus einem Kaktus gewonnen, glaube ich.
0: Irgendwo.
1: Und es wurde mir in
0: tropischen Pflanzen irgendwo.
1: Ja, ein Halluzinogen. Ja. Es wurde mir in Kalifornien so beschrieben, es ist fantastisch, Ayahuasca, du sitzt 24 Stunden mit Leuten im Kreis und begegnest deiner Kindheit wieder und ihr kotzt in einen Eimer. Und du sagst, das ist irgendwie nicht meine Idee von Party.
0: Okay. Ja. Ecstasy?
1: Ja, fand ich gut. Ich finde den Tag danach, die 2 Tage danach ziehen sich ein bisschen.
0: 2 Fragen. Erstens, macht ihr das, was du gesagt hast?
1: Ich hoffe sehr, ja.
0: Und B, warum im Dolder in Zürich?
1: Weil das Dolder auch wiederum in unserer Vorstellung Zauberberg ist. Wenn man jetzt hinkommt und es abgleicht mit der Realität, denkt man einfach, welcher Scheich ist denn hier verrückt geworden? Es ist ja
0: gefällt
1: einfach,
0: dir gar nicht.
1: Nee, es gefällt mir gar nicht. Es ist wirklich eine Mischung aus MS Deutschland und Knast in Dubai. Einmal Geld drüber gegossen, keinen Geschmack dabei gehabt, fertig. Ein wunderschönes Haus früher und jetzt ist so... Die Dusche wird vom iPad bedient und man kann sich gleich das iPad unter den Arm halten, glaube ich. Ich möchte die alten Grand Hotel Kästen, wo meine Hausstaubmilbenallergie zu ihrem Recht kommt. Aber da oben ist Dubai.
0: Gut, dann reden wir dann über Chateau Marmont in L.A.
1: Das ist besser.
0: Genau, und dazu auch ein Titel?
1: Vielleicht Randy Newman, ein Bruder im Geiste.
0: Ja.

0: Bei mir ist der Benjamin von Stuttgart-Barre und Randy Newman, hast du die Geschichte, hast du gerade gesagt?
1: Ja, ich habe vor allem hab mich gerade noch mal dran gefreut, wenn man jemandem in 3 Minuten Ironie erklären will, dann dieses Lied. Ne? Das ist ja diese Mischung, dieser krumm und schief ins Leben gestellte Randy Newman singt, es ist ein perfekter Tag, es ist schöner geht's nicht, ja, ich liebe L.A. Das hat diese Doppelbürdigkeit, dieses Oberflächenangebot von L.A., alle sind schön und da ist die Palme, ernst zu nehmen, anzunehmen und zugleich in Opposition dazu, weil in ihm drin natürlich weniger L.A. ist als Berlin-Moabit. Und das zu spiegeln, darum geht es eigentlich. Das ist dadurch ein Freund. Denn wir alle sind ja eher weniger Leonardo DiCaprio als Randy Newman.
0: Und du warst ja längere Zeit in L.A.
1: Randy Newman ist ein großer Held von mir. Deshalb habe ich auch ihn gesucht, natürlich, weil ich aber immer bei jedem Helden an die Tür kratze. Und ich bin mit Ferdinand von Schirach, der wollte zum Thomas-Mann-Haus. Es ist dieselbe Ecke und auch dieselbe Idee natürlich von Fan sein. Und dann sind wir Pacific Palisades, da wo ich für mich immer klar war, ich will mit 43 eigentlich sterben in Cannes.
0: Du bist 42,
1: Klausmann. Nee, ich bin jetzt 43.
0: Also das
1: Rennen läuft. Oh. Ich glaube Klausmann mit 43, weiß gar nicht genau. Aber ich fand Thomas Mann war mir zu langweilig. Aber ich fand den Sohn halt gut, Klaus. Und so hatten wir verschiedene Voraussetzungen. Dann war das Haus von Randy Newman und wir klingelten bei Thomas Mann, durften nicht rein. Und da hieß es nebenan von Randy Newman und Tom Hanks und Schirach und ich guckten und sahen, bei Randy Newman wird gerade angebaut. Mit dem Blutgeld von Disney. Ja, Toy Story. Da baut Randy das Haus. Und wir haben gesagt, das ist doch wunderbar. Dieser Typ, der nun wirklich aussieht, im kurzen Hawaii-Hemd und dick und Brille und Frisur, ist eine Frisur findet nicht statt. Ja, und dass der dann über den Umweg Disney und weil er seine eigenen Lieder, der toller Songschreiber, aber You Can Leave Your Hat On musste Joe Cocker singen, damit es ein Hit wird. Bei Randy dachte man einfach, da ist das große, wichtige Ding Aussehen nicht erfüllt.
0: Ja, bei Joe Cocker auch nicht unbedingt.
1: Ja, aber da dann eine Idee von einer Figur, ja, die knallt. Und von gelebtem Spastizismus in Woodstock.
0: Also, gut, das hilft.
1: Ja, das hilft enorm. Der Job war halt schon weg dann.
0: Gut. Also, wir reden über New York. New York nicht so.
1: Lieber
0: aber
1: nicht.
0: L.A., aber über Zürich und Berlin. Was sind die Unterschiede eigentlich? Wir sind schon beide am Schluss der Sendung und du kennst beide Städte sehr gut.
1: Also ich empfehle für die Ebene Los Angeles, ja, gerade im Winter. Ansonsten Zürich und über Berlin bitte, da sollen alle anderen hingehen. Ja? Diesem Irrtum, Berlin soll so spannend sein. Du hast das ja auch erlebt. Und man kommt hin, steht am Potsdamer Platz und denkt, das ist Hannover zu Ende gedacht. Es sind einfach 20 aneinander getackerte Hannovers.
0: Sowas haben wir auch mittlerweile in Zürich, das heißt Europa-Allee.
1: Ja, aber hier in Zürich gibt es ansonsten die Berufe, die die Leute hier, denen sie nachgehen, die kann ein Kleinkind malen. Das ist für mich immer das Kriterium. Mein Sohn ist 5 und wenn er so eine Hornbrille im WLAN da anspricht, in Berlin so ein Projekt der Heini, was ist der Beruf? Die Antwort wird immer sehr lang. Es kommt das Wort irgendwie, müsste man mal eigentlich. Und das kann mein Sohn nicht zeichnen. Aber hier auf der Straße am Bellevue, das sind Berufe, die kann mein Sohn zeichnen, 5-Jähriger. Das ist das Kriterium. Berlin ist so begeistert von sich selbst, da will man ja auch nicht groß stören.
0: Okay, und da wohnst du auch nicht mehr?
1: Ich habe da meinen Erstwohnsitz, da also offiziell.
0: Also da bist du ein bisschen
1: rückfällig. Ich bin da gemeldet und ich habe da meinen Sohn, deshalb ist das für mich natürlich
0: wichtig. Bist du ein präsenter Vater?
1: Nein.
0: Nicht? Und Schuldgefühle?
1: Ja, natürlich.
0: Mhm. Okay. Und hast das Gefühl,
1: er... Ich versuche das so gut zu machen, wie ich das kann.
0: Gut.
1: Und ich versuche zum Beispiel auch Sachen, die mein Vater gemacht hat, die mir geschadet haben, nicht zu machen.
0: Zum
1: ich
0: Beispiel?
1: Mache neue Fehler. Zum Beispiel laut sein.
0: Gott,
1: zum Beispiel Gewalt. Nein.
0: Das du hast Gewalt erlebt?
1: Ja.
0: Ja. Okay, und das meinst du war prägend für das, was danach kam?
1: Ja, natürlich.
0: Und in der Therapie?
1: Andere Sachen hat mein Vater toll gemacht, ja, die ich nicht. Ich habe einen guten Vater gehabt, aber 4 Kinder. Ich werde schon mit einem wahnsinnig. Nein, unterm Strich, es ist doch. Du bist auch Vater, vermutlich?
0: Dreifach.
1: Und es ist doch ein Erleben des eigenen Scheiterns, was wir Erziehung nennen. Also, das ist so. Und wer aber ein okayer Mensch ist, der macht da Fehler und macht andere Sachen gut.
0: Reden wir über was Unverfänglicheres.
1: Warum?
0: Über den Echo zum Beispiel. Aktuell
1: das ist
0: in
1: doch wahnsinnig langweilig, Roger.
0: Langweilig.
1: Nein, das
0: okay,
1: ist doch wie nicht über Trump reden. Lass uns auch weiter über Kinder reden oder über Drogen. Nein, weil Unverfängliches ist doch gar nicht nötig. Ich glaube, der Hörer will Verfängliches hören.
0: Okay,
1: du weichst aus.
0: Also du hast dein Buch, wurde ja nicht verfilmt, aber auf die Bühne gebracht.
1: Ja.
0: Wie war das für dich?
1: Schockierend, toll.
0: Ja?
1: Beides. Also riesiges Erlebnis, so dass ich auch zu den Premieren gar nicht gegangen bin, weil ich es selber, habe nur vorher Proben angeschaut, weil ich nicht die Zuschauer und auch Schauspieler stressen wollte mit meiner Anwesenheit und diesem Abgleich, ist der genau wie der und so. Und weil ich andererseits auch dieses Erlebnis, ich wollte da nicht mich spielen müssen, sondern mich von der Wucht erreichen. Ich das Buch, das für mich sehr wichtig ist, Panikherz, das ich 10 Jahre lang nicht geschafft habe zu schreiben und Wendepunkt in meinem Leben ist, ein Glück wieder in die Sprache zu finden. Ich musste und konnte dieses Buch auch dadurch, dass das in Hamburg und Berlin gleichzeitig von ganz tollen Leuten inszeniert, interpretiert wurde, musste ich mich von diesem Buch auch verabschieden. Und das ist wirklich so, dass man merkt, das ist vorbei.
0: Aber
1: das gehört mir nicht mehr und es ist gleichzeitig prasselt Kohle rein. Super. Oh.
0: Aber eben, Truman Capote noch in Cold Blood kam dann nichts mehr Großes.
1: Naja,
0: nach Panikherz kam genau. Dann noch was ganz Großes kommen.
1: Ja, ja,
0: zum oder Beispiel hast du nicht einfach Buch. So viel da reingelegt?
1: Ja, aber so kann man ja, ich bin ja kein Landwirt. Ich kann ja nicht sagen, ich warte auf den Herbst und ich strecke das nächste Buch auf 3 Plantagen. Nein, das komplette Magazin leerschießen und weiter geht's. Ich habe gerade schon wieder ein Buch rausgebracht,
0: weiß,
1: es geht.
0: Das heißt, ich glaube, mir geht's nicht so gut, ich muss mich mal irgendwo hinlegen.
1: Der erste lange Satz, den mein Sohn an mich gerichtet hat. Wirklich, mit 2 Jahren dachte ich plötzlich...
0: Das ist ja ein Genie, dein Sohn.
1: Ja, das denken ja alle Eltern, aber ich fand diesen Satz so wahnsinnig komisch, ja, weil er so differenziert ist. Und ich merkte, es ist natürlich Sofia Coppola, irgendwo hinlegen, somewhere, ja. Chateau Maman. Ich mochte einfach, ab da war so, da kippte es bei meinem Sohn, da explodierte die Sprache. Und vorher waren nur Vitalfunktionen und starkes Interesse für Nutzfahrzeuge, ja? Bagger. So. Und das war der erste lange Satz, wo ich dachte, who are you? Du bist eine eigene Person, wie schön. Mhm. Damit konnte ich mich verbinden. Er hat jetzt vor kurzem schon den nächsten Titel mir, glaube ich, gesagt, für Remix 4 da, der mal einst in 10 Jahren, und zwar folgenden Satz. Sokrates von Stuttgart Barre. Er ist John. Aber ich nenne ihn dann Sokrates. Wer schlau ist, hat auch Angst.
0: Aha, okay.
1: Das ist ein Gigantensatz.
0: Das ist ein Gigantensatz.
1: Der Junge ist eigentlich durch. Also mehr kann ich muss ihm jetzt noch die Beatles beibringen. Und ich weiß eben nicht, ob mit Rubber Soul oder Abbey Road anfangen.
0: Ich würde mit Abbey Road.
1: Ja, ich denke auch.
0: Okay. Und aber jetzt hören wir auf mit Dieter Meier.
1: Ja, man muss immer aufhören mit Dieter Meier. Man sollte eigentlich immer anfangen mit Dieter Meier. Wir brauchen viel mehr Dieter Meier. Dieter Meier ist ein Mensch gewordenes Beispiel dafür, warum man als vernünftiger Mensch oder ein kluger Mensch, die Schweiz und die Schweizer nur lieben kann. Mhm. Das ist für mich einer der ganz großen Weltenbürger, wirklich. Und der hat mir den Gefallen getan, weil ich allen, die ich irgendwie kenne und deren Kunst ich mag, auf die Nerven gegangen bin, sie sollen meinen Buchtitel bitte interpretieren. Und Dieter Meier hat eine einminütige Operette, eine Oper, eine Sinfonie geschrieben. Ich glaube, mir geht's nicht so gut. Ich muss mich mal irgendwo hinlegen. Auf der Akustikgitarre vom großen, großen Schweizer Dieter Meier.
0: Das war der Doppelpunkt mit Benjamin von Stuttgart-Barre. Freut mich, dass du da warst. Ja,
1: vielen Dank.
0: Du auch noch. Der nächste Doppelpunkt heute in der Woche. Am Mikrofon verabschiedet sich der Roger Schawinski.
1: Ich auch. Dankeschön.